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0: Die Toten Hosen bauen ihren Kleid auf 88.6 für euren Montag. Und Thomas hat bei WhatsApp geschrieben, danke ans Team und das tolle Inselfest. Auch Gerhard hat geschrieben, danke für das geile Wochenende auf der Insel, ihr seid die Besten. Ja, danke euch fürs Mitfeiern. Freitag bis Sonntag, Timpeltime im Einsatz, mit euch mitgefeiert. Deswegen gönnen wir Ihnen heute eine kleine Auszeit. Lüder, packen wir's, gehen wir's an.
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0: Der frühe Vogel fängt den Wurm oder lüftet ganz einfach. Es ist sehr angenehm von den Temperaturen her aktuell zum Fenster aufreißen. Bei 20 Grad in Eisenstadt, 18 in Wien, auch in St. Pölten, Graz, 16 in Linz, 15 in Salzburg, auch in Innsbruck. Temperaturen gehen heute rauf auf bis zu 29 Grad. Wir sollten da unter 30 Grad bleiben. Allerdings kommen dazu ein Mix aus Sonne, Wolken, Regenschauer, die sich vom Westen in den Osten immer wieder mal so durchziehen können. Wir haben es 5.52 Uhr und kommen zu den Nachrichten mit Alexander Fekonia.
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2: Der Nationalrat startet heute in eine historische fünftägige Marathonsitzungswoche. Bis Freitag stehen etliche Gesetzesänderungen an, wie ein Verbot von Einweg-E-Zigaretten, längere Pickelintervalle für Neuwagen, eine neue Paketabgabe und höhere Alkoholsteuern. Beschlossen werden soll auch das von der Regierung geplante Doppelbudget. Die Grünen haben hier schon abgewunken. Am Wiener Landesgericht soll es heute ein Urteil im Prozess um zwei ehemalige Vertreter des syrischen Assad-Regimes geben. Ihnen werden Folter und Misshandlungen vorgeworfen. Der Prozess gilt als historisch und wird auch international verfolgt. Es ist der erste Prozess dieser Art seit dem Fall des Assad-Regimes. Die Angeklagten weisen die Vorwürfe zurück. Tierschützerinnen und Tierschützer protestieren jedes Jahr, doch auch heuer beginnt in Spanien eine neue Ausgabe der ebenso spektakulären wie umstrittenen Stierrennen von Pamplona. Heute zu Mittag wird das neuntägige Fest eröffnet, die erste Stierhatz gibt es dann morgen.
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2: Bei der Fußball-WM ist Mexiko raus. Die Co-Gastgeber haben heute früh gegen England mit 2:3 verloren und scheiden aus. Auch Brasilien fährt nach Hause nach einer 1:2 Niederlage gegen Norwegen. Die Norweger stehen damit zum ersten Mal in einem WM-Viertelfinale. Am Abend folgt dann mit Portugal gegen Spanien der nächste große Kracher. In der Nacht spielen die USA gegen Belgien.
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0: 5:54 Uhr, Blick auf die Straßen, schauen wir in die Steiermarker neuen Pirnautobahn Richtung Spielfeld. Da befindet sich ein defekter LKW zwischen Kalwang und Mautern. Da kommt es zu Verzögerungen und bitte vorsichtig fahren. Sonst soweit so gut. Die nächsten Verkehrsinfos gibt es dann wieder in gut 30 Minuten. Kommt gut und sicher neue Ziel.
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1: Am Montag in der Früh, 5.57 Uhr, was war das für ein fulminantes, hammergeniales, geiles Wochenende? Auf unserer Bank aus der Radio 88.6 Rockbühne am Wiener Donauinselfest. Hammermäßig. Danke fürs Mitfeiern, fürs Mitdabeisein. Wir blicken gleich zurück, was da alles abgegangen ist. Und Timpeltime Freitag bis Sonntag mit euch gemeinsam, mit uns gemeinsam abgefeiert. Das heißt, wir gönnen Ihnen heute ausschlafen und musikalisch starten wir rein. Für alle, die Motivation brauchen, weil heute nicht frei. Queen und Tenacious D, Kickapoo. Das ist 88.6. 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

0: Queen auf 88.6 um 5 nach 6 für euren Montag. Und das haben wir am Wochenende gemacht.
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0: Na, war das genial oder war das genial? Wetter perfekt, ihr gut drauf, Hammerstimmung, die ihr dort gemacht habt. Und Bank Austria Radio 88.6 Rockbühne. Da on stage gestern Feuerschwanz, Samstag Airborne, Freitag Avatar. Und ich muss sagen, ich habe sie auch zum ersten Mal live gesehen und war hammer überrascht, wie genial die abgeliefert und abgerissen haben. So wie ihr, Batka hat sich da auch durchhören müssen, wie ihr das gefunden habt.
3: Aber da war super cool, der Sänger ist mega live. Er macht einfach so eine coole Show draus. Es hört sich einfach ganz anders aus, wenn man das live hört.
4: Ich werde die optisch auch.
3: Naja, also.
4: Der Veranstalter nimmt, ja?
3: Ich sehe mir keine fremden Männer an.
4: Den Freund habe ich auch da. Was sagst du, Avatar?
5: Also, Avatar ist mega geil. Das Beste ist immer, wenn er sagt, mein Schwedisch ist besser als euer Deutsch. Und es stimmt. Er kann wirklich gut Deutsch sprechen. Er singt mega. Er macht eine super geile Stimmung. Und ich liebe seine Live-Auftritte.
6: Ist mega geil, wie immer. Rolle, ja. Weil es einfach scheiß Rock My Life ist, oder?
3: Avatar. Deswegen sind wir da.
6: Diese Amphitheater-mäßige Ding ist ein Wahnsinn.
3: Wie immer, saugeil.
7: Sehr gut. Die Bühnenshow, die Lieder, alles eigentlich.
8: Ach gut, ja. Ich war genauso das erste Mal, habe ich sie gesehen bei Iron Maiden als Vorband.
4: Und was gefällt dir so gut an Avatar?
8: Ja, einfach die Bühnenshow, die Einzigartigkeit und dass sie auch irgendwie so ein bisschen eine Herzlichkeit auch rüberbringen. Das Opening, weil es so unerwartet war und mystisch war, es ist auch mal was anderes. Sie erscheinen nicht einfach so quasi, sie sind da, sondern es ist ein Hintergrund dabei.
4: Hi, hallo. Wie gefällt es dir bei uns?
9: Sehr gut. Witzigerweise bin ich vom Foo Fighters Konzert geflohen. Daher.
4: Was gefällt dir so gut bei uns?
9: Die 88.6 Bühne. Avatar. Habe ich schon voriges Jahr vor Iron Maiden als Vorband gesehen.
5: 88.6, geil einfach, oder?
0: Ja, danke euch fürs Mitfeiern, wie Avatar on Stage waren und die anderen Bands und ihr die Stimmung. Alles eingefangen und einfach reinklicken auf unsere 88.6 Insta-Seite, Facebook-Seite, TikTok, auf der Homepage die Fotos, Radio 88.6.at und noch einmal das Wochenende hochleben lassen, so wie den Headliner vom Freitag, Avatar, The Dirt I'm Put In auf 88.6.

Guns N' Roses in den Montag auf 88.6 um 6.15 Uhr und vielleicht zum ersten Kaffee, mal zum Ankommen, zum Durchschnaufen, Stone Sour Through Glass auf 88.6.

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2: Im Süden des Landes können die Gartenschläuche und die Sprenkler mal Pause machen. Da kann es ein bisschen nasser runterkommen. Sonst ist es ein Mix aus Sonne, Wolken, mal Regenschauer, auch kurze gewitterige Schauer können mit dabei sein. Es ist allerdings sehr, sehr, sehr windig. Da bleibt uns heute auch erhaltender Wind bei maximal 29 Grad. Sollten unter 30 Grad bleiben heute. Aktuell und noch knackige, angenehme 15 bis 20 Grad. 6.23 Uhr, wir kommen zu den Schlagzeilen von und mit Alexander Fekonia.
3: Der Nationalrat startet heute in eine historische fünftägige Marathonsitzungswoche. Bis Freitag stehen etliche Gesetzesänderungen an, wie ein Verbot von Einweg-E-Zigaretten, längere Pickelintervalle für Neuwagen, eine neue Paketabgabe und höhere Alkoholsteuern. Beschlossen werden soll auch das von der Regierung geplante Doppelbudget. Die Grünen haben hier schon abgewunken. Am Wiener Landesgericht soll es heute ein Urteil im Prozess um zwei ehemalige Vertreter des syrischen Assad-Regimes geben. Ihnen werden Folter und Misshandlungen vorgeworfen. Der Prozess gilt als historisch und wird auch international verfolgt. Es ist der erste Prozess dieser Art seit dem Fall des Assad-Regimes. Die Angeklagten weisen die Vorwürfe zurück. Tierschützerinnen und Tierschützer protestieren jedes Jahr, doch auch heuer beginnt in Spanien eine neue Ausgabe der ebenso spektakulären wie umstrittenen Stierrennen von Pamplona. Heute zum Mittag wird das neuntägige Fest eröffnet. Die erste Stierhatz gibt es dann morgen.
2: Dankeschön, Alexander. 6.24 Uhr, Blick auf die Straßen, Steiermark A9, Pirnautobahn Richtung Linz, da ist der Plaputstundl wieder offen. Allerdings A9 Richtung Graz, da ist viel los ab Wildon, also da mehr Zeit einplanen. Soweit so gut, bisschen Geduld, kommt gut und sicher neuer Ziel.
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2: Montag in der Früh, guten Morgen, 6.28 Uhr, Timpeltime, lassen wir ausschlafen, haben unermüdlich Party gemacht, Freitag bis Sonntag, Wiener Donauinselfest, mit euch on stage, Party ohne Ende. Und Jorin hat eine Sprachnachricht hinterlassen, war begeistert, würde ich mal sagen.
23: Es war so genial, nächstes Jahr wieder und nächstes Jahr dann das ganze Wochenende. Ich nehme wahrscheinlich extra frei dafür, mal schauen, je nachdem, was für Lineups gibt, aus wie eigentlich. Wird es wahrscheinlich eh wieder so, dass man die Donauinsel fast senken werden. Also wirklich, ich freue mich schon aufs nächste Jahr.
2: Wir auch, aber wir, wie gesagt, wir blicken jetzt einmal zurück auf dieses Wochenende. Nach die Ärzte und Iron Maiden, Two Minutes to Midnight, auf 88.6.

0: Ortsteil, lass dir reden auf 88.6. Und am Wochenende hat es geheißen, lass sie grüllen.
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0: Party hart, 3 Tage lang. Herr Kevin hat mir WhatsApp geschrieben, aber hallo, ein Abriss war das. Mit gestern fulminanten Finale, Mr. Hurley und die Pulveraffen on Stage auf der Bank Austria Radio 88.6 Rockbühne, Feuerschwanz und am Freitag Bloodsucking Zombies von Outerspace Avatar, Samstag Airborne und unter anderem Nanowar of Steel davor. Und Ralf und René waren über drüber begeistert.
3: Am Samstag mit Nanowar of Steel, weil Nanowar of Steel, die Italiener geben so geil Gas auf der Bühne. Die habe ich schon 3-4 Mal live gesehen und die sind einfach jedes Mal geil.
0: Kann man wirklich sagen, machen der Stimmung und natürlich gute, coole Musik. So auch on stage am Samstag unser 88.6 Headliner 2025 haben sich auch gut bewiesen, gut geschlagen. Venice Blue jetzt mit Now You're Gone auf 88.6.

Musik aus Österreich, 88.6 Headline 2025, Venice Blue für euren Start in den Montag, 6.43 Uhr, jetzt mit Gorner Apes, Open Your Eyes. Ja, spätestens jetzt sollten wir es aufmachen.

0: mit Bon Jovi. In der Montag auf 88.6 und das auch gleich mit Wetter, Nachrichten und Verkehr.
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0: Ja, wer sich denkt, da bleibt es doch in der Früh noch ein bisschen länger dunkel, das sind die Wolken in dem Fall. Sind heute mit dabei ein Mix aus Sonne, Wolken, Regenschau im Süden des Landes oder Südosten, kann es ein bisschen nasser sein. Bei aktuell 17 Grad in Graz, 15 in Innsbruck, in Salzburg, 16 in Linz, 17 in St. Pölten, 19 in Wien, 20 in Eisenstadt. Bis zu 29 Grad gehen sich aus, allerdings dazu mischt sich dann auch immer wieder mal der Wind mit ein paar Böen. 6.53 Uhr, wir kommen zu den Nachrichten mit Alexander Feconia.
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2: In eine Marathonwoche startet heute der Nationalrat. 5 Tage hintereinander wird im Parlament diskutiert. Es stehen etliche Gesetzesänderungen an. Heute werden etwa die Pickerl-Intervalle für Neuwagen verlängert. Zum ersten Mal wird die Überprüfung nach der Erstzulassung künftig nach 4 Jahren verlangt. Am Mittwoch gibt's dann die große Budgetdebatte. In unserem Nachbarland Deutschland will die Bundesregierung heute ihr Rekordbudget für das Jahr 2027 beschließen. Der Entwurf sieht Ausgaben von über 555 Milliarden Euro vor, getrieben vor allem durch massive Kosten für die Aufrüstung des Militärs. Um Finanzlücken zu füllen, müssen rund 6,8 Milliarden Euro aus den Rücklagen entnommen werden. Eine neue Hitzewelle trifft Frankreich und mit ihr steigt auch die Waldbrandgefahr. In Südfrankreich wurden wegen eines Waldbrandes gestern Abend rund 5000 Menschen evakuiert. Im betroffenen Gebiet nahe der spanischen Grenze haben die Flammen bereits über 1600 Hektar Wald erfasst. Auch in anderen Regionen Frankreichs sind bereits Brände ausgebrochen. Fußballgastgeber Mexiko ist raus aus dem Turnier. Die Mexikaner haben heute früh gegen England mit 2:3 verloren. Die Engländer stehen damit zum dritten Mal in Folge in einem WM-Viertelfinale. Die Sensation hat aber Norwegen geschafft. Nach einem Doppelpack von Goalgetter Erling Haaland haben die Norweger Brasilien mit 2:1 besiegt und stehen damit zum ersten Mal in einem WM-Viertelfinale. Heute Abend gibt's dann mit Portugal gegen Spanien den nächsten großen Kracher. In der Nacht spielen dann die USA gegen Belgien.
0: Dankeschön, Alexander. Blick auf die Straßen, 6.55 Uhr, da schauen wir in die Steiermark, zwei Südautobahnen Richtung Klagenfurt. Kurz vor Lassnitz hat ein LKW einen Reifen verloren, da befinden sich Teile auf der Fahrbahn, bitte vorsichtig fahren. 20 Minuten plus an Neuenpürn Autobahn Richtung Graz, da ist viel los ab Wildon. Kärnten auch Fahrzeugteile, also vorsichtig fahren bitte auf der A10-Tauern Autobahn Richtung Salzburg zwischen Feistritz und Spital Ost. Und in Oberösterreich S10 Richtung Freistadt, bei der Anschlussstelle Freistadt, da befindet sich ein defektes Fahrzeug, da sind alle Fahrstreifen gesperrt, es geht nur langsames vorbei. Ein bisschen Geduld kommt gut und sicher in euer Ziel.
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10: Am Montag in der Früh, was war das für ein Hammer-Party-Wochenende? Auf unserer Bank aus der Radio 88.6 Rockbühne am Wiener Donauinselfest. Hammermäßig. Danke an euch, dass ihr mit dabei wart, mitgefeiert habt. Und Fotos zum Anschauen auf unserer Homepage radio886.at. Die Reels, wie es abgegangen ist auf unserer 886 Insta-Seite, Facebook, TikTok. Warum haben wir das? Ja, wer sich erinnern kann, war nicht dabei. Ne? So einfach ist das. Apropos, Timpeltime darf sich heute ausruhen, ausschlafen, haben das ganze Wochenende mit euch abgefeiert. Allerdings, bevor sie ins Bett gegangen sind, haben Mike und Kinga sich nochmal gemeldet und zusammengefasst, wie genial, großartig auch noch das Grand Finale gestern war. Und das hören wir dann noch. Franz Ferdinand und Survivor, Eye of the Tiger. Das ist 88.6.

0: 6 am Montag in der Früh um 8 nach 7 nach einem Wochenende der Verausgabung.
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0: Da haben wir Party gemacht ohne Ende, Freitag auf der Bank aus der Radio 88.6 Rockbühne. On Stage unter anderem Headliner im Avatar. Am Samstag Nanowar of Steel, Airborne und gestern Grand Finale Mr. Hurley und die Pulveraffen und dann Feuerschwanz. Und Christoph hat bei WhatsApp geschrieben, das war so ein geiles Wochenende bei euch auf der 88.6 Bühne. Danke, nur jetzt ist es gerade ein echt zarter Start in den Montag. Ja, wer sich nicht freigenommen hat, ja, da muss man durch. Allerdings, Timple Time hat sich freigenommen. Die lassen wir ausschlafen, die lassen wir ausruhen. Die haben sich verausgabt und mit euch Party gemacht. 3 Tage Party hart. Und bevor Kinga und Mike in den Feierabend oder die Feiernacht gestern gegangen sind, haben sie uns noch eine Nachricht dagelassen für den Morgen.
3: So, guten Morgen, Lü.
4: Schönen guten Morgen von uns, gute Nacht. Wir stehen jetzt gerade noch im Backstage. Auf der Bühne wird jetzt alles abgebaut. Bist du deppert?
3: Ich kann nicht mehr.
4: Was für ein unfassbar geiler Sonntagabend. Ich halte sich das.
3: Es ist vollkommen wahnsinnig. Alle Bands haben komplett geliefert. Mr. Hurley und die Pulveraffen, unglaubliche Stimmung. Und dann die Headliner Feuerschwanz, Kinga. Ich bin mit der Kinnlade am Boden gelandet. Was war das? Was haben wir gerade erlebt?
4: Ich halte es überhaupt nicht aus. Ich habe noch immer Gänsehaut, wenn ich jetzt dran denke. Das ist, wir haben natürlich auch mit dem Dimple geredet, mit einigen, die auch einfach gemeinsam mit uns das Donauinselfest da immer auf die Beine stellen und eben unsere Rockbühne und unsere Acts. Das war die größte Menge, die wir je an einem Sonntagabend hier hatten, bei unserer Bank Austria Radio 88.6 Rockbühne. Und das hat man auch gesehen, also wirklich wieder von links bis rechts, einfach volle Hütte. Und eben, es ist Sonntagabend, die Leute müssen morgen aufstehen. Vielleicht gibt es ein paar Glückliche, die frei haben. Dann alles Gute, sehr richtig gemacht. Aber natürlich, viele müssen aufstehen. Und trotzdem, es war voll und die Stimmung war fantastisch. Du hättest wirklich nicht gemerkt, dass Sonntag ist. Sogar die Band haben jetzt vorher, der Timpel hat uns das erzählt, zu ihm gesagt, was ist mit Wien los? Warum sind die am Sonntag so motiviert?
3: Ja, also unfassbar.
4: Unfassbar geiles Konzert. Band, also auch Show war unfassbar.
3: Ja, also ich pack's wirklich überhaupt nicht. Eines der absurdesten Konzerte, das ich je erlebt habe, und zwar im positiven Sinne.
4: Bist du zufrieden mit der Feuermenge? Weil das war ja dir ein großes Anliegen.
3: Es war schon Feuer, war da. Ja, von oben, von unten, von links, von rechts.
4: Flammenwerfer, von aus der Gitarre Flammenwerfer, die zwei Sänger. Urgute Stimme. Also ja, Hauptmann Feuerschwanz und Prinz Hodi, alias Ben, mit denen haben wir ja auch geplaudert am Nachmittag. Ja. Nicht nur ursympathische Leute, auch wirklich, wirklich tolle Künstler. Und also einen schöneren Abschluss für dieses Wochenende hätten wir uns nicht wünschen können.
3: Ja gut, und wie du da denken kannst, also wir werden morgen nicht, kommen jetzt nicht in die Arbeit. Also wir werden jetzt mal ausschlafen, das Konzert müssen wir einfach mal verdauen, verarbeiten.
4: Wir stoßen jetzt natürlich noch gemeinsam an auf dieses großartige Donauinselfest. Hören uns am Dienstag wieder.
3: Jawohl.
4: Und sagen jetzt wirklich auch einfach nochmal Danke an alle, die da waren, an alle, die mit uns gefeiert haben, an alle, die bei uns bei der 88.6 Rockbühne mit uns Stimmung gemacht haben und einfach Party gemacht haben, gut drauf waren, und wir hören uns.
3: Wir hören uns, ihr seid die Besten, so hat das Leben.
0: Danke für euren Einsatz, liebe Timple Time, und musikalisch haben Sie, ja, Ihren Namen aller Ehren gemacht. Euer Schwanz, jetzt auf 88.6 mit Schubse Tanz, so rockt das Leben.

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1: The Warning mit dem neuen Song raus im Juni und schon Vorgeschmack aufs neue Album. Und Vorgeschmack auf den heutigen Tag haben wir auch gleich mit Wetter, Schlagzeilen und Verkehr.
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1: Wetter hat ein bisschen was vom Milchschaum im Kaffee, schiebt sich auch immer so rum von links nach rechts und das heute mit den Wolken. Sonne zwischendurch immer wieder mal möglich, allerdings auch Regenschauer möglich. Ja, ein Mix aus allem und auch teils starker Wind mit dabei bei maximal 29 Grad. Aktuell messen wir zwischen 15 und 20 Grad. 7.22 Uhr, wir kommen zu den Schlagzeilen mit Alexander Fekonia.
5: Eine neue Hitzewelle trifft Frankreich und mit ihr steigt auch die Waldbrandgefahr. In Südfrankreich wurden wegen eines Waldbrandes gestern Abend rund 5000 Menschen evakuiert. Im betroffenen Gebiet nahe der spanischen Grenze haben die Flammen bereits über 1600 Hektar Wald erfasst. Auch in anderen Regionen Frankreichs sind bereits Brände ausgebrochen. Fußballgastgeber Mexiko ist raus aus dem Turnier. Die Mexikaner haben heute früh gegen England mit 2:3 verloren. Die Engländer stehen damit zum dritten Mal in Folge in einem WM-Viertelfinale. Die Sensation hat aber Norwegen geschafft. Nach einem Doppelpack von Goalgetter Erling Haaland haben die Norweger Brasilien mit 2:1 besiegt und stehen damit zum ersten Mal in einem WM-Viertelfinale. Heute Abend gibt es dann mit Portugal gegen Spanien den nächsten großen Kracher. In der Nacht spielen dann die USA gegen Belgien.
1: Dankeschön, Alexander. Blick auf die Straßen 7 und 23, da in Oberösterreich Verzögerungen in Linz A7, Mühlgasautobahn Richtung A1 zwischen Urfahr und Prinz-Eugen-Straße, da gut 15 bis 20 Minuten mehr einplanen. S10 Richtung Freistadt, bei der Anschlussstelle Freistadt, da befindet sich ein defektes Fahrzeug, da sind alle Fahrstreifen gesperrt, da geht nur langsames Vorbeifahren. Und Steiermark A9-Pyrn-Autobahn Richtung Graz, viel los ab Wildon, auch gut 20 Minuten mehr einplanen, da auch viel Geduld, kommt gut und sicher neue Ziel.
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1: Warum am Montag in der Früh? Weil ich die Einzige bin, die noch eine Stimme hat. Nein, Timpeltime darf ausschlafen, hat mit euch abgefeiert. Intensivst. Party hart Freitag bis Sonntag auf unserer Bank aus der Radio 88.6 Rockbühne am Wiener Donauinselfest. Und wir blicken auf ein historisches, fulminantes, grandioses Line-Up-Wochenende mit euch gemeinsam zurück. Und das nach P.O.D. und The Pretty Reckless. Läuten uns schon nach mit Heaven Knows auf 88.6. 7.27 Uhr. Guten Morgen.

0: Melodie auf 88.6 am Montag, 7.34 Uhr. Wir blicken zurück, erschöpft, aber begeistert.
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0: Daisy hat Apple WhatsApp geschrieben, liebes Radio 88.6-Team, vielen Dank für drei absolut geile Tage auf dem Donauinselfest. Hut ab vor eurem Einsatz und der ganzen Organisation, die Anreise aus Tirol hat sich auf alle Fälle gelohnt. Liebe Grüße Daisy und Barney. Ja, wow, Anreise gelohnt, warum? Haben auch andere so empfunden?
2: Es ist einfach nur hammergeil, Bands super dieses Jahr, genauso wie letztes Jahr. Einfach nur Spitzenklasse.
3: Viel Freizeit am Wochenende am meisten?
2: Feuerschwanz, weil ich einfach generell ein Viking-Metalhead bin und Feuerschwanz einfach nur Spitzenklasse.
3: Du hast doch ein paar zu den Wikinger, gell?
2: Ja,
4: es ist super. Das Jahr ist das Line-Up echt ein Wahnsinn.
0: Gestern fulminantes Finale mit Headliner Mr. Hurley und die Pulveraffen, Feuerschwanz. Am Freitag Avatar und am Samstag Airborne. Nanowar of Steel haben auch eine mega Show abgeliefert und davor Coffee Shop Company. Und da ist jetzt zum Zurückerinnern und natürlich alle Fotos auf unserer Homepage radio88.6.at und natürlich alle Reels auf unserer 88.6 Insta-Seite, Facebook-Seite, TikTok. Also austoben, reinleben und hochleben lassen. Schönen guten Morgen, das ist 88.6.

Metal Cover von Life is Life von Walkings auf 88.6 für euren Start in den Montag. 7.45 Uhr. Metallica, The Unforgiven. Schönen guten Morgen, das ist 88.6.

0: Einen wunderschönen guten Morgen, Lydia. Danke für Metallica. Wünsche euch einen schönen Tag. Pfiat euch.
1: Danke, Martin. Wünsche dir auch einen schönen guten Morgen. Euch allen. Freue mich, dass ich mit euch aufstehen darf. Und das weiter so mit Billy Talent und Red Flag. Nachblick zum Wetter, Nachrichten und Verkehr.
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1: Milchschaumparty, wenn man den Kaffee irgendwo draußen stehen lässt. Da fährt er ganz schön rein, der Wind kommt aus dem Westen und teilweise kräftige Böen sind da schon mit dabei. Dazu ein Wechsel aus Sonne, Wolken, auch immer wieder mal Regenschauer möglich, die da durchbrauseln. Vor allem bis mittags, dann im Laufe des Tages immer mehr Chancen auf sonnige Fenster bei maximal 29 Grad. Wir kommen zu den Nachrichten.
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3: In Österreich ist der Gasverbrauch im Mai um fast 9% gesunken. Außerdem haben wir in Österreich um 0,6% weniger Strom verbraucht. Weil die Flüsse wenig Wasser haben, ist im Mai aber um gut ein Viertel weniger Strom aus Wasserkraft erzeugt worden. Dafür hat es deutlich mehr Strom aus Windkraft und Photovoltaik gegeben, zeigen heute die Zahlen der Regulierungsbehörde E-Control. In eine Marathonwoche startet heute der Nationalrat. 5 Tage hintereinander wird im Parlament diskutiert. Es stehen etliche Gesetzesänderungen an. Heute werden etwa die Pickerl-Intervalle für Neuwagen verlängert. Zum ersten Mal wird die Überprüfung nach der Erstzulassung künftig nach 4 Jahren verlangt. Am Mittwoch gibt's dann die große Budgetdebatte. Nach 13 Verhandlungstagen geht heute am Wiener Landesgericht ein auch im Ausland viel beachteter Prozess gegen zwei frühere Vertreter des Regimes des 2024 gestürzten syrischen Präsidenten Assad zu Ende. Der Ex-Leiter einer Abteilung des syrischen Geheimdienstes und der frühere Leiter der Kriminalpolizei in Raqqa müssen sich wegen Folter und weiteren schweren Straftaten an über 20 Zivilisten vor einem Schöffensenat verantworten. Die Heimfahrt ersparen sich die Mexikaner zwar, aus der eigenen Fußball-WM sind sie aber trotzdem ausgeschieden nach einer 2:3 Niederlage gegen England. Die Sensation hat Norwegen geschafft, nach einem 2:1 Sieg gegen Brasilien stehen die Norweger zum ersten Mal in einem WM-Viertelfinale. Heute Abend geht's weiter mit dem Kracher Portugal gegen Spanien, in der Nacht spielen dann die USA gegen Belgien.
1: Dankeschön, Alexander. 7.53 Uhr da in Tirol, A12 nach einem Unfall am Zubringer Fließ ist der Landeckertunnel gesperrt, ausweichen geht der über Landeck. Steiermarker 9 Pyrenautobahn Richtung Spielfeld, da liegen Lkw-Reifenteile zu Beginn vom Plaputschtunnel, da bitte vorsichtig fahren. Dann 20 Minuten mehr einplanen an 9 Pyrenautobahn Richtung Graz, da viel los ab Wildon und auch zäher Verkehr Oberösterreich A1 Westautobahn Richtung Wien zwischen Ansfelden und Knoten Linz. Auch in Linz A7 Mühlgasautobahn Richtung A1 zwischen Urfahr und Prinz-Eugen-Straße und auf der S10 Richtung Freistadt. Bei der Anschlussstelle Freistadt, da befindet sich ein defektes Fahrzeug. Alle Fahrstreifen sind in den Bereich gesperrt. Vorbeifahren ist da nur langsam möglich. Viel Geduld, kommt gut und sicher neue Ziel.
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4: Montag in der Früh, einen schönen guten Morgen. Simple Time darf sich ausschlafen. Gönnen wir eine Auszeit. Von Freitag bis Sonntag mit euch durchgefeiert, abgefeiert, intensivst am Donauinselfest, am Wiener Donauinselfest, auf unserer Bank Austria Radio 88.6 Rockbühne. Was da alles abgegangen ist, wie die Stimmung war, wie ihr drauf wart, was da alles passiert ist, was das einfach ja, für 3 Tage Party hart war. Zu sehen auf unserer Homepage radio886.at, auf unseren Social Media Kanälen, Facebook, Insta, die Reels und auch auf TikTok. Da Stimmung einfangen und wir blicken gleich wieder zurück nach Cream und Billy Talent Red Flag. Das ist 886. Let's rock!

0: mit Cream in den Montagmorgen auf 88.6 und blicken auf ein fulminantes Wochenende zurück.
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0: Dieses Wochenende 3 Tage Party hat und Isa hat per WhatsApp geschrieben, liebes Radio 88.6-Team, welch ein Erlebnis. Wir waren erstmalig mit beiden Kindern auf einem Konzertnachmittag. Danke für die tolle Atmosphäre, die gute Musik und für die schöne Erinnerung. Ja, danke euch fürs Kommen, fürs Mitmachen, fürs Partymachen am Wiener Donauinselfest und das vor und mit unserer Bank aus der Radio 88.6 Rockbühne. Gestern der Headliner Mr. Hurley und die Pulveraffen. Feuerschwanz am Freitag auch schon groß aufgerissen. Bloodsucking Zombies from Outer Space und Avatar. Und am Samstag Manowar of Steel und Airborne als Headliner. Also ich sag nur Energie pur, springende Gitarren, Energie ohne Ende. Haben Sie überzeugt? Batkas Frage.
2: Genial. Also der Typ, der dort Stage steven und weiterspielen auf der Gitarre, du glaubst, das ist eine Studioaufnahme. Also der ist echt der Profi. Das erinnert mich so ein bisschen an alte Zeiten von AC/DC ein bisschen.
3: Laut, Energie des Todes.
4: Es ist Energie des Todes.
3: Also ich habe das Gefühl, die verbrauchen 7000 Kalorien bei so einem Auftritt.
5: Weil es einfach eine geile Band ist. Also ist wie AC/DC jedenfalls nicht. Also ich mag es einfach ganz gern. Wir tanzen richtig. Geile Wucke einfach.
6: Wir sind eigentlich schon immer Metal-Fans. Luca ist selber Schlagzeug. Sein Vorbild ist der Ryan O'Keefe. Das war ein Fixtermin heute da.
0: Angerissen haben sie mit der neuen Scheibe. Das war ein fulminanter Auftakt. Auch zum Anschauen 88.6 Insta-Reels auf Facebook, auf TikTok, auf unserer Homepage radio88.6.at und dann natürlich auch übergegangen zu Too Much, Too Young, Too Fast. Let's Rock!

0: Finsterm haben letztes Jahr unsere Bank aus der Radio 88.6 Rockbühne gerockt und wir schauen gleich. Lustigen Italienern am Samstag. Manowar of Steel. Wie, wo, wann, was? Was am meisten begeistert hat? Nach Blick zum Wetter, Nachrichten und Verkehr.
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0: Ein Wechselbad der Gefühle wird das heute, zumindest einmal wettertechnisch. Da ein Mix aus Sonne, Wolken, Schauer können auch immer wieder mal runterbrausen. Aktuell messen wir zwischen 15 und 21 Grad. Maximal 29 Grad gehen sich aus. Dazu teils kräftiger Westwind. Wir kommen zu den Schlagzeilen mit Alexander Fekonia.
3: In einer Marathonwoche startet heute der Nationalrat. 5 Tage hintereinander wird im Parlament diskutiert. Es stehen etliche Gesetzesänderungen an. Heute werden etwa die Pickerl-Intervalle für Neuwagen verlängert. Zum ersten Mal wird die Überprüfung nach der Erstzulassung künftig nach 4 Jahren verlangt. Am Mittwoch gibt's dann die große Budgetdebatte. Nach 13 Verhandlungstagen geht heute am Wiener Landesgericht ein auch im Ausland viel beachteter Prozess gegen 2 frühere Vertreter des Regimes des 2024 gestürzten syrischen Präsidenten Assad zu Ende. Der Ex-Leiter einer Abteilung des syrischen Geheimdienstes und der frühere Leiter der Kriminalpolizei in Raqqa müssen sich wegen Folter und weiteren schweren Straftaten an über 20 Zivilisten vor einem Schöffensenat verantworten. Die Heimfahrt ersparen sich die Mexikaner zwar, aus der eigenen Fußball-WM sind sie aber trotzdem ausgeschieden nach einer 2:3 Niederlage gegen England. Die Sensation hat Norwegen geschafft. Nach einem 2:1 Sieg gegen Brasilien stehen die Norweger zum ersten Mal in einem WM-Viertelfinale. Heute Abend geht's weiter mit dem Kracher Portugal gegen Spanien. In der Nacht spielen dann die USA gegen Belgien.
0: Dankeschön, Alexander. Blick auf die Straßen, 8.20 Uhr und da schauen wir in die Steiermark, da ist der Plaputtstundl gesperrt an 9 Pirnautobahn Richtung Spielfeld. Da werden LKW-Reifenteile entfernt, also da die Sperre abwarten, dürfte nicht lang dauern. An 9 Pirnautobahn Richtung Graz viel los ab Bildon, 20 Minuten mehr einplanen. In Tirol A12 ist der Landeckertunnel wieder offen, da kommt er wieder ohne Probleme voran. Oberösterreich A1 Westautobahn Richtung Wien zwischen Ansfelden und Knoten Linz gibt es Verzögerungen, ebenso in Linz auf der A7 Mülker. Autobahn Richtung A1 zwischen Urfahr und Prinz-Eugen-Straße. Und in Wien hat Angelika was entdeckt.
4: Beim Währinger Gürtel, Ecke Lazarettgasse, vorm AKH statt auswärts, ist ein LKW mit einem PKW zusammengestoßen. Ganz linke Spur ist blockiert. Wird wahrscheinlich ein bisschen dauern.
0: Danke fürs Bescheid geben. Kommt gut und sicher nach Ziel.
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0: Montag in der Früh und die Timpel Time darf aufs Schlafen, verdient und vergönnt, haben mit uns, mit euch Party gemacht von Freitag bis Sonntag am Wiener Donauinselfest auf und mit unserer Bank aus der Radio 88.6 Rockbühne. Also das war Party hart, aber großartig, genialst. Danke, dass ihr mit dabei wart. Danke fürs Kommen, danke für die großartige Stimmung, die ihr da abgeliefert und hingelegt habt und wir enormen Spaß mit euch gehabt haben und natürlich auch fettes Line-up, das richtig Spaß gemacht hat. Wir blicken zurück, was da alles für Wahnsinnigkeiten abgegangen sind. Hammermäßig. Einfach fettes Line-up, coole Stimmung von mit euch und wir reißen an und starten rein gemeinsam in den Montag. Jetzt mit Queens of the Stone Age. No one knows. Auf 88.6. So rockt das Leben. 8.24.

0: Green Day auf 88.6 für euren Montagmorgen. Und 1, 2, 3 Tage Party, volle Kanne.
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0: Ein Wahnsinn, ein Wochenende der Verausgabung, hat aber mega viel Spaß gemacht mit euch. Dazu fettes Line-Up. Freitag on stage auf der Bank Austria, Radio 88.6 Rockbühne, Blatzack und Zombies vom Autospace Avatar. Am Freitag, am Sonntag, gestern, Grand Finale, Mr. Hurley und die Pulveraffen Feuerschwanz haben auch eine mega Show abgeliefert. Also da hat es uns allen von den Socken gehauen, beziehungsweise ja, Feuerschwanz hat den Namen aller Ehren gemacht, mit Pyro ohne Ende. Und am Samstag Airborne und davor Nanowar of Steel. Und generell Begeisterung von Donauinselfest, von unserer Bank aus, der Radio 88.6 Rockbühne, war groß.
2: Wir danken einfach die Leute, die bei uns da sind. Die sind alle live und die sind alle gemütlich. Du hast immer nur eine Garde da und darum bin ich immer gern da.
3: Es ist einfach nur einmal geil. Band super dieses Jahr, genauso wie letztes Jahr. Einfach nur Spitzenklasse.
4: Am Samstag mit Nanowar of Steel, weil Nanowar of Steel, die Italiener geben so geil Gas auf der Bühne. Die habe ich schon 3-4 Mal live gesehen und die sind einfach jedes Mal geil.
0: Und machen einfach eine Stimmung und die bringen so das Publikum mit oder packen es quasi ein, uns alle zusammen, haben auch so Kärtchen quasi in die Höhe gehalten mit Buchstaben, BG zum Mitsingen, zum Mitabgehen. Also ja, haben da alle ins Boot geholt, dass wir einfach fett Party machen können. Und das lassen wir musikalisch jetzt auch hochleben mit Nanowar of Steel und Norwegian Reggae auf 88.6.
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0: Unbelievable.
1: Unbelievable, so ist es, du sagst es. Wir blicken zurück auf ein unglaubliches Donauinselfest-Wochenende mit euch gemeinsam. Im Detail gleich in den nächsten 10 Minuten. Der Vorblick zum Wetter, Nachrichten und Verkehr.
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1: Während Spanien in eine neue Hitzewelle steuert, ist es bei uns eigentlich erträglich von den Temperaturen her. Aktuell 16 Grad in Innsbruck, Salzburg 20 in Graz, 21 in Eisenstadt und in Wien 18 in Linz und in St. Pölten. Und dann gibt es eigentlich so einen Mix aus allem, wie ein Frühstücksbuffet. Das heißt, wir können einmal Wolken haben, wieder Sonne haben, dann wieder Regenschauer haben. Am Nachmittag sind teils auch gewittrige Regenschauer möglich und zwischendurch lässt sich aber immer wieder mal die Sonne blicken bei windigen 29 Grad. Wir haben es 10 vor 9 und kommen zu den Nachrichten mit Alex Fekonia.
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3: In der deutschen Autoindustrie geht der Personalabbau in die nächste Runde. Nach einem Handelsblatt-Bericht plant Porsche noch einmal Jobs zu streichen. Bis zu 4.000 Beschäftigte könnte es treffen, vor allem in Deutschland und in den Bereichen Management und Verwaltung. Wie auch andere Autobauer spürt Porsche die Auswirkungen der US-Zollpolitik, aber auch in China ist der Absatz eingebrochen. In Österreich ist der Gasverbrauch im Mai um fast 9% gesunken. Außerdem haben wir in Österreich um 0,6% weniger Strom verbraucht. Weil die Flüsse wenig Wasser haben, ist im Mai aber um gut ein Viertel weniger Strom aus Wasserkraft erzeugt worden. Dafür hat es deutlich mehr Strom aus Windkraft und Photovoltaik gegeben, zeigen heute die Zahlen der Regulierungsbehörde E-Control. Wer auf Urlaub fährt, sollte unbedingt die E-Card mit dabei haben, erinnert jetzt zu Beginn der Haupturlaubssaison die österreichische Gesundheitskasse. Denn die E-Card ist im Ausland die europäische Krankenversicherungskarte. Damit kann man etwa in der ganzen EU zum Arzt und muss die medizinische Behandlung nicht zahlen. Mit Windgeschwindigkeiten von bis zu 290 km/h ist ein heftiger Supertaifun über die Pazifikinsel Rota gefegt. Der Sturm hat in dem US-Außengebiet schwere Schäden angerichtet, Gebäude beschädigt und für massive Überschwemmungen gesorgt. Inzwischen hat der Wetterdienst für die Region aber wieder Entwarnung gegeben. Der Taifun zieht ab.
1: Dankeschön, Alex. 8.52 Blick auf die Straße in der Steiermark. Da gibt es Verzögerungen A2 Südautobahn Richtung Klagenfurt. Im Baustellenbereich Höhe Gleisdorf Süd, gut 15 bis 20 Minuten mehr einplanen. Auch viel los Tiroler 13 Brennautobahn Richtung Bozen zwischen Schönberg und Nösslach. Und in Oberösterreich gibt es Verzögerungen auf der A1 Westautobahn Richtung Wien zwischen Ansfelden und dem Knoten Linz. Und in Linz auf der A7 Mühlgasautobahn Richtung A1 zwischen Urfahr und Prinz Eugenstraße. Da auch ein paar Minuten mehr einplanen. Viel Geduld, kommt gut und sicher neuer Ziel.
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1: Am Montag in Vertretung der Timpeltime darf sich ausschlafen, vergönnt, ausruhen, erholen. Hat mit euch gemeinsam ohne Ende Party gemacht. 3 Tage sich ins Zeug gehauen, Freitag bis Sonntag am Wiener Donauinselfest. Und das auf und vor unserer Bank Austria, Radio 88.6 Rockbühne. Und da für Stimmung gesagt, mit euch, bei euch und musikalisch, was da alles am Start war. Welches fettes Line-Up ihr da vielleicht versäumt habt, wenn ihr nicht wart. Vielleicht euch zurückerinnern wollt, wenn ihr dabei wart. Und das machen wir nach Linkin Park und Rise Against Savior. Das ist 88.6.

0: von Linkin Park auf 88.6 für am Montag. Und zum Wochenende kann man nur sagen, geil, geiler am geilsten.
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0: Rockige Gitarren, Pyrotechnik, Feuershows ohne Ende, Hammerstimmung, grandioses Line-up am Wiener Donauinselfest auf unserer Bank aus der Radio 88.6 Rockbühne. Da gestern grandioses Spektakelfinale von und mit der Headliner Mr. Hurley und die Pulveraffen Feuerschwanz am Samstag. Airborne, Nenner war auf Stil und am Freitag on Stage Avatar. Und die haben ja mega überzeugt, also nicht nur mich.
2: Aber da war super cool, der Sänger ist mega live. Er macht einfach so eine coole Show draus. Es hört sich einfach ganz anders.

0: anders aus, wenn man das live hört.
1: Also, aber das ist mega geil. Das Beste ist immer, wenn er sagt, mein Schwedisch ist besser als euer Deutsch.
2: Hammer Show abgeliefert, also wirklich Energie pur ohne Ende. Hat auch Klaus überzeugt und so sehr, dass sogar ein ganz bestimmter Song in Erinnerung geblieben ist.
3: Nachdem sie am Freitag so geil waren und das halt zu meiner Situation auf der Baustelle passt, nachdem wir von einer anderen Firma im Stich gelassen worden sind, würde ich mich für Avatar Let It Burn wünschen.
2: Da brennt's, so wie bei Avatar on Stage. Deswegen Let It Burn auf 88.6. Let's rock! Am Montag um 4 nach 9.

0: 886 für euren Montag. Band über dem großen Teich und wir zoomen uns zu uns nach Europa, nach Österreich, nach Wien und dazu einer Band namens Freud, Wiener Band und Freud. Ja, der Name kommt bekannt vor, aber wie kam es zum Namen für die Band und zu dem ganzen Konzept?
1: Die Idee war das, dass wir gesagt haben, Mental Health und Psychologie war für uns immer schon ein wichtiges Thema, musikalisch und was Lyrics betrifft und haben uns dann gedacht, es soll aber trotzdem was aus Wien sein und deshalb haben wir versucht, die Welten zusammenzubringen und da ist uns natürlich sofort eingefallen, Sigmund Freud, der hat die Welt verändert und das, was er geschaffen hat, ist einfach unglaublich und in dieser Welt haben wir unser Projekt gestartet.
0: Und das emotional auch verpackt in einer Single.
1: Hysteria heißt es deswegen, weil einfach dieser mentale Ausnahmezustand was ist, der irrsinnig viel Kraft hat und das einfach was ist, was glaube ich viele Menschen auch bewegt, diese innere Unruhe und das haben wir auf eine Single gebrannt.
0: Und musikalisch zusammengepackt. Mit Freude.

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3: Der Windibus, der mischt da heute mit. Teils kräftiger Westwind und Temperaturen, die gehen rauf auf maximal 29 Grad, sollten heute unter 30 Grad bleiben. Dazu ein Mix aus Sonne, Wolken, auch immer wieder mal Regenschauer. Am Nachmittag können auch teils gewitterige Schauer mit dabei sein. Und so geht das eigentlich abwechselnd den ganzen Tag dahin. 9:22 Uhr, wir kommen zu den Schlagzeilen mit Alexander Fekonia.
4: In Österreich ist der Gasverbrauch im Mai um fast 9% gesunken. Außerdem haben wir in Österreich um 0,6% weniger Strom verbraucht. Weil die Flüsse wenig Wasser haben, ist im Mai aber um gut ein Viertel weniger Strom aus Wasserkraft erzeugt worden. Dafür hat es deutlich mehr Strom aus Windkraft und Photovoltaik gegeben, zeigen heute die Zahlen der Regulierungsbehörde E-Control. Wer auf Urlaub fährt, sollte unbedingt die E-Card mit dabei haben, erinnert jetzt zu Beginn der Haupturlaubssaison die österreichische Gesundheitskasse. Denn die E-Card ist im Ausland die europäische Krankenversicherungskarte. Damit kann man etwa in der ganzen EU zum Arzt und muss die medizinische Behandlung nicht zahlen. Mit Windgeschwindigkeiten von bis zu 290 km/h ist ein heftiger Supertaifun über die Pazifikinsel Rota gefegt. Der Sturm hat in dem US-Außengebiet schwere Schäden angerichtet, Gebäude beschädigt und für massive Überschwemmungen gesorgt. Inzwischen hat der Wetterdienst für die Region aber wieder Entwarnung gegeben. Der Taifun zieht ab.
3: Dankeschön, Alexander. Blick auf die Straßen, 9:23 Uhr, Tiroler 13 Brenner Autobahn Richtung Bozen zwischen Schönberg und Nösslach gibt es Verzögerungen und in Oberösterreich ein paar Minuten mehr einplanen, A1 Westautobahn Richtung Wien zwischen Ansfelden und Knoten Linz und in Linz, A7 Mühlkreis Autobahn Richtung 1 zwischen Urfahr und Prinz Eugen Straße. Da auch noch ein paar Minuten mehr einplanen, ein bisschen Geduld, kommt gut und sicher neuer ziehen.
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3: Montagvormittag einen schönen und nein, Timpeltime hat nicht verschlafen. Timpeltime hat offiziell frei, darf sich erholen, ausruhen, durchatmen, war wahnsinnig im Einsatz, Freitag bis Sonntag mit euch auf der Bank aus der Radio 88.6 Rockbühne. Hat von dort berichtet, Interviews gebracht und mit euch Party gemacht. 3 Tage lang Party hart. Also da gönnen wir Ausschlafen und Erholung. Und was gestern noch zum fulminanten Abschluss beigetragen hat, da hör mal rein, füll mal wieder rein nach Dire Straits und Wobeat, Last Day Under the Sun. Das ist 88.6. 9.27 Uhr.

0: Star-Stories auf 88.6 für euren Montag und wir blicken auf ein grandioses Wochenende zurück.
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0: Robert hat bei WhatsApp geschrieben, gestern Feuerschwanz, heute Urologe. Leider kein Scherz, aber es besteht kein kausaler Zusammenhang. Ja, danke auf jeden Fall für euren Einsatz, wer heute nicht frei hat und gestern noch mit uns Party gemacht hat auf der Bank Austria Radio 88.6 Rockbühne am Wiener Donauinselfest. Danke fürs Kommen, danke fürs mit dabei sein, danke fürs Party machen mit uns, vielleicht auch sogar 3 Tage lang. Und Badka hat sich unter die Menge gemischt und natürlich einmal gleich ausgefratschelt, wie es gefällt, wie es ankommt.
2: Scheißgeil, es ist wirklich hammermäßig. Ich bin das erste Mal da mit ihm, ne? Und jemand hat doch so, die geilste Bühne ist so weit hin.
3: Wir verschieben sie nächstes Mal ein bisschen, ja?
2: Und jeder, was geile Mucke hört, der nimmt das in Kauf.
4: Super Stimmung, super Leute.
5: Ja, ich bin jetzt das dritte Mal auf dem Donauinselfest und ich war aber auf der 88.6. Weil es mir gefällt. Die Leute und die Musik und alles.
3: Wir sind die Besten.
5: Ja, auf jeden Fall.
3: Darf ich euch fragen, von wo ihr kommt?
5: Aus dem Pinzgau.
6: Ja, super. Die Leute sind gechillt.
3: Darf ich dich nach deinem Vornamen fragen?
4: Bettina.
3: Bettina, wie gefällt es dir bei uns?
4: Voll gut, weil Rock voll cool ist. Rock und Metal.
0: Und was damit gemeint ist, könnt ihr euch anschauen auf unserer Homepage radio88.6.at. Fotos, dann Reels auf Insta, auf unserer Facebook-Seite, auf TikTok. Also da einfach noch einmal hochleben lassen oder schauen, was ihr verpasst habt. Und musikalisch lassen wir auch noch einmal von gestern hochleben, ist der Hörli und die Pulveraffen blau wie das Meer. Das ist 88.6.

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Oh mein Gott, mein Ohrwurm von gestern. Die Pulveraffen haben mir am besten gefallen und ich habe auch noch auf dem Heimweg das Lied gesungen, schreibt Rupert per WhatsApp. Ja, das war gestern unter anderem Headliner auf unserer Bank Austria Radio 88.6 Rockbühne am Donauinselfest. Morgen wieder Timple Time im Einsatz, voller Energie, vollgeladen, frisch für euch da. Die Lü sagt tschü, schönen Montag und Anni Bauernfeind übernimmt. Macht es gut.

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2: Montag heute, der läuft sehr bewölkt und teilweise auch verregnet. Am ersten kommt heute noch im Süden Österreichs die Sonne raus. Alles in allem heute bei Temperaturen zwischen 19 und maximal 26 Grad. Morgen am Dienstag, da wird es dann aber wieder im Großteil des Landes ziemlich sonnig. Hier und da sind aber auch morgen wieder dichte Wolken unterwegs. Die sollten aber weitgehend harmlos bleiben, bei bis zu 32 Grad maximal. Es ist 9.51 Uhr und damit kommen wir zu den Nachrichten unserer Alexandra Fikonia.
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4: Nach 13 Verhandlungstagen geht heute am Wiener Landesgericht ein auch im Ausland viel beachteter Prozess gegen zwei frühere Vertreter des Regimes des 2024 gestürzten syrischen Präsidenten Assad zu Ende. Der Ex-Leiter einer Abteilung des syrischen Geheimdienstes und der frühere Leiter der Kriminalpolizei in Raqqa müssen sich wegen Folter und weiteren schweren Straftaten an über 20 Zivilisten vor einem Schöffensenat verantworten. Nach dem verheerenden Doppelerdbeben in Venezuela ist die Zahl der Todesopfer auf mehr als 3.300 gestiegen. Zudem wurden fast 16.500 Menschen verletzt. Zehntausende haben ihr Zuhause verloren. In den betroffenen Gebieten im Norden des Landes werden die Menschen nun auch immer frustrierter. Sie sehen die staatliche Hilfe als verspätet und nicht hoch genug. Im nordspanischen Pamplona startet heute das weltberühmte und sehr umstrittene San Fermin-Fest. Bei der traditionellen Stierhatz laufen an 8 Tagen wieder tausende Menschen durch die engen Gassen vor den Kampfstieren her. Während Tierschützerinnen und Tierschützer das Event als brutale Tierfolter kritisieren, lockt das Spektakel jährlich hunderttausende Besucher an und bringt der Region Millioneneinnahmen. Und noch eine Info für alle Grillfans. Gepökelte Fleischwaren wie Speck oder Käsekreiner lieber nicht auf den Rost legen. Der Verein für Konsumenteninformation warnt, dass das enthaltene Pökelsalz bei großer Hitze krebserregende Stoffe bilden kann. Experten raten dazu, stattdessen auf normale Bratwürste zu setzen und beim Einkaufen auf die Zutatenliste zu schauen.
2: Danke, Alexander. 9.52 Uhr und damit machen wir noch einen Blick auf die Straßen und da schauen wir nach Tirol. Auf der A13, da verliert ihr aktuell in Richtung Bozen zwischen Schönberg und Nösslach eine halbe Stunde. Wo es geht, eine gute und vor allem sichere Fahrt.
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2: So ist es. Und damit ist euer Vormittag heute am Montag auch schon wieder feierlich eröffnet. Ich meine, das Wochenende, das war ja ein absoluter Wahnsinn auf der Donauinsel in Wien. Wir reden gleich noch einmal drüber. Aber ich hoffe jedenfalls, ihr startet heute gut und vor allem top motiviert rein in die neue Woche. Wir machen das gemeinsam jetzt mit Twisted Sister. We're not gonna take it. Direkt nach Nickelback. Burn it to the ground. Schönen Montag.

0: Twisted Sister, We're Not Gonna Take It rein in euuren Vormittag heute am Montag, der 6. Juli. Und dieses Wochenende bist du deppert. Das war ein Wahnsinn, oder?
1: Das war die 88.6 Rockbühne am Wiener Donauinselfest.
0: Alter, was war das bitte? Wie geil kann ein Line-Up sein? Wir so, ja, am Freitag, da haben sie alles abgerissen. Avatar. Am Samstag, da haben sie dann unsere Bühne zerlegt. Airborne. Und am Sonntag gestern, da gab's das grande Finale auf der Donauinsel. Auf ein Leben.

0: komplett geliefert, Mr. Hurley und die Pulveraffen, unglaubliche Stimmung und dann die Headliner Feuerschwanzkinger. Ich bin mit der Kinnlade am Boden gelandet. Was war das? Was haben wir gerade erlebt?
1: Ich halte es überhaupt nicht aus. Ich habe noch immer Gänsehaut, wenn ich jetzt dran denke. Das war die größte Menge, die wir je an einem Sonntagabend hier hatten bei unserer Bank Austria Radio 88.6 Rockbühne. Und das hat man auch gesehen, also wirklich wieder von links bis rechts, einfach volle Hütte. Es war voll und die Stimmung war fantastisch.
2: Feuerschwanz!
3: Alter, voll geil. Du warst spitz, das ist geil.
4: Die Show ist einfach ein Wahnsinn. Sie machen einfach so Bock. Es macht so Stimmung. Es macht einfach so viel Spaß. Es ist toll.
5: Seit ich jung bin, höre ich Metal und das hat mich einfach am meisten geprägt, die Band Feuerschwanz.
6: Mega. Die Show, die Musik, die Energie, wirst das Publikum mitreißen. Ein Wahnsinn.
1: Du hättest wirklich nicht gemerkt, dass Sonntag ist. Sogar die Band haben jetzt vorher, der Timpel hat uns das erzählt, zu ihm gesagt, was ist mit Wien los? Warum sind die am Sonntag so motiviert?
0: Ja, also
1: unfassbar geiles Konzert.

0: Schwanz. Ja, das war sie. Unsere Bank aus der Radio 88.6 Rockbühne am Donauinsel fast fest. Und wir hören noch einmal rein.
1: Bist du deppert?
2: Ich kann nicht mehr.
1: Was für ein unfassbar geiler Sonntagabend. Wie hält sich das?
2: Es ist vollkommen wahnsinnig. Alle Bands haben

0: Show war ja arg. Also ich pack's wirklich überhaupt nicht. Eines der absurdesten Konzerte, das ich je erlebt habe, und zwar im positiven Sinne.
1: Bist du zufrieden mit der Feuermenge? Weil das war ja dir ein großes Anliegen.
0: Nein, es war schon Feuer, war da. Ja, von oben, von unten, von links, von rechts.
1: Flammenwerfer aus der Gitarre, Flammenwerfer. Die zwei Sänger, urgute, bist du deppert, urgute Stimme. Also Hauptmann Feuerschwanz und Prinz Hodi, nicht nur ursympathische Leute, auch wirklich, wirklich tolle Künstler. Und also einen schöneren Abschluss für dieses Wochenende hätten wir uns nicht wünschen können.
0: Das müssen wir einfach mal verdauen, verarbeiten.
1: Danke an alle, die da waren, an alle, die mit uns gefeiert haben, an alle, die bei uns bei der 88.6 Rockbühne mit uns Stimmung gemacht haben und einfach Party gemacht haben, gut drauf waren.
0: Wir hören uns, ihr seid die Besten, so hat das Leben.
2: Leute, absurd war das bitte, das Wiener Donauinselfest, und damit auch einmal ein fettes Danke an euch. Wir haben alle gemeinsam die Bank Austria Radio 88.6 Rockbühne zerlegt, und weil es so geil war, hören wir sie jetzt noch einmal. Feuerschwanz, jetzt hier auf 88.6. Maidfest. Viel Spaß.

3 PM, Heaven is a Halfpipe auf 88.6, heute am Montagvormittag, es ist 10.14 Uhr, heute am 6. Juli, heißt gleich machen wir wieder einen Blick zu Wetter und Verkehr, aber jetzt gibt's erstmal Wolfmother, Woman. Schönen Wochenstart.

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1: 10.23 Uhr heute am Montag und ja, im Süden Österreichs kommt heute mehr die Sonne raus. Sonst bleibt es heute aber weiterhin sehr bewölkt. Außerdem wird es heute nicht so heiß bei bis zu 26 Grad maximal. Der Dienstagmorgen, der läuft dann wieder ziemlich sonnig. Stellenweise wird es morgen aber auch bewölkt, wobei es aber trocken bleiben sollte. Alles in allem morgen bei Temperaturen zwischen 24 und 32 Grad. Es ist 10.23 Uhr und damit machen wir noch einen Blick auf die Straßen. Und da sind wir in Tirol. Eine Dreiviertelstunde länger braucht ihr hier aktuell auf der A13 in Richtung Bozen zwischen Schönberg und Nösslach. Und in Salzburg, da gab es einen Unfall auf der A10 in Richtung Salzburg vor Zedernhaus. Ihr braucht hier 20 Minuten länger. Außerdem...
0: Vorsicht, Blitzer!
1: Der Flo hat einen gesehen in Wien auf der Floridsdorfer Straße. Wo es geht, eine gute und vor allem sichere Fahrt.
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Essence. Bring Me to Life auf 88.6 heute am Montagvormittag, der 6. Juli, 10.33 Uhr. Und damit kommen wir zu Musik aus Österreich. Oder wie wir sagen, Rot-Weiß-Rock. Und der könnte cooler nicht sein. Sie sind nämlich wieder zurück. Sie haben vor 10 Jahren ihre erste Single Bad Blood rausgebracht und jetzt veröffentlichen sie zum Jubiläum quasi eine Neuaufnahme. Und das war aber erst der Anfang. Im Herbst, da kommen dann die neuen Crispies-Nummern raus, gefolgt vom mittlerweile 3. Album. Also wir sind gespannt und hier sind sie auch schon. So rockt Musik aus Österreich auf 88.6 jetzt mit den Crispies. Bad Blood.

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1: Der Montag heute, der läuft weiterhin sehr bewölkt und teilweise auch verregnet. Am ehesten kommt heute noch im Süden Österreichs die Sonne raus. Alles in allem heute bei Temperaturen zwischen 19 und maximal 26 Grad. Morgen am Dienstag, da wird es dann im Großteil des Landes wieder ziemlich sonnig. Hier und da ziehen aber auch dichtere Wolken durch. Die sollen aber weitgehend harmlos bleiben bei bis zu 32 Grad maximal. Es ist 10.53 Uhr und damit kommen wir zu den Nachrichten und zu Conny Diebald.
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2: Ob WhatsApp, Signal oder iMessage, die Österreicherinnen und Österreicher tippen und swipen so viel wie noch nie. Im Vorjahr wurde bei uns erstmals die Marke von 100 Milliarden Chat-Nachrichten geknackt, zeigt der aktuelle Jahresbericht der Regulierungsbehörde RTR. Auch Internettelefonate und E-Mails haben deutlich zugelegt, was die Nachfrage nach unlimitierten Daten-Flatrates weiter anheizt. Am Wiener Landesgericht geht heute nach 13 Verhandlungstagen der Prozess gegen zwei frühere Vertreter des Assad-Regimes in Syrien zu Ende. Der Ex-Leiter einer Abteilung des syrischen Geheimdienstes und ein ehemaliger Leiter der Kriminalpolizei mussten sich wegen Folter und weiteren schweren Straftaten an über 20 Zivilisten verantworten. Den Angeklagten drohen bis zu 10 Jahre Haft. Ein 93-jähriger Wiener soll in der vergangenen Nacht absichtlich eine Gasexplosion verursacht und sein Wohnhaus damit zerstört haben. Wie die Polizei bestätigt, dürfte ein jahrelanger Wohnrechtsstreit der Hintergrund sein. Der 93-Jährige konnte dazu noch nicht befragt werden. Er ist im künstlichen Tiefschlaf. Für das neue Uni-Masterstudium Psychotherapie laufen gerade die Aufnahmetests. Insgesamt gibt es 500 öffentlich finanzierte Plätze in Wien, Krems, Graz, Klagenfurt, Linz, Salzburg und Innsbruck. Angemeldet haben sich fast 1300 Interessierte. Drei Viertel der Plätze sind für Studierende mit österreichischem Maturazeugnis reserviert.
1: Danke dir. 10.55 Uhr und damit machen wir noch einen Blick auf die Straßen und da sind wir in Tirol. Auf der A13 braucht ihr immer noch in Richtung Bozen zwischen Schönberg und Nösslach eine Dreiviertelstunde länger. Weiter nach Salzburg, da schauen wir zur Unfallstelle. Auf der A10 in Richtung Salzburg vor Zehlernhaus. Aktuell ist hier nur die Überholspur frei und ihr verliert 20 Minuten. Außerdem
0: Vorsicht, Blitzer.
1: Die Katja hat einen gesehen in St. Pölten auf der B1, statt einwärts von Westen kommend kurz vorm Stadtwald. Danke dir fürs Melden. Wo es geht, eine gute und vor allem sichere Fahrt.
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5: Ja, das ist euer Vormittag hier auf 88.6. Gleich 11 Uhr heute am Montag. Um genau zu sein, der Montag nach dem Donauinselfest. Darüber reden wir aber gleich noch einmal ein bisschen. Jetzt starten wir aber erstmal rein und das jetzt mit den Ärzten. Deine Schuld. Schönen Wochenstart.

0: ist euer Vormittag heute am Montag hier auf 88.6 mit Bon Jovi, It's My Life. Es ist 11.05 Uhr und ich hoffe, ihr habt euch schon ein bisschen erholen können.
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0: Ja, bist du narrisch. Das war ja mal ein kompletter Abriss. Ich meine, Alter, auf unserer Bank Austria Radio 88.6 Rockbühne ist es so arg abgegangen dieses Wochenende. Ich meine,
2: sie war blau wie das Meer, voll wie unser Laderaum, breit so wie die Ärschel von den Weibern.
0: Von Mr. Hurley und die Pulveraffen über
2: die Location.
0: Die Bloodsucking Zombies from Outer Space bis hin zu
2: auf ein Mietfest, könnt euch ihr Zecher auf ein Mietfest, könnt euch die volle
0: Feuerschwanz und

0: gefallen. Ja, dieses Wochenende, da war wirklich eine geile Band nach der anderen mit am Start. Und Airborne am Samstag, die haben echt Eindruck hinterlassen.
1: Genial, genial. Also der Typ, der dort Stage steven und weiterspielen auf der Gitarre, du glaubst, das ist eine Studioaufnahme. Also der ist echt ein Profi. Das erinnert mich so ein bisschen an alte Zeiten von AC/DC, ein bisschen.
2: Laut, Energie des Todes.
3: Was ist Energie des Todes?
2: Also ich habe das Gefühl, die verbrauchen 7000 Kalorien bei so einem Auftritt.
4: Weil es einfach eine geile Band ist. Also das ist wie AC/DC jedenfalls nicht. Also ich mag es einfach ganz gern. Wir tragen es richtig. Geile Mucke einfach.
5: Wir sind eigentlich schon immer Metal-Fans. Luca ist selber Schlagzeugspieler. Sein Vorbild ist der Ryan O'Keefe. Das war Fixtermin heute.
0: Die waren wirklich ein Wahnsinn am Samstag. Bist du narrisch? Und hier sind sie auch schon. Am Samstag haben sie unsere Bank Austria Radio 88.6 Rockbühne zerlegt. Und jetzt hier auf 88.6 Airborne. Running Wild. Let's rock.

Three Doors Down und Kryptonite heute am Montagvormittag hier auf 88.6. Es ist 11.15 Uhr und diesen Freitag, da ist es endlich soweit. Die legendären Rolling Stones sind endlich wieder zurück.

Freitag am 10. Juli, da kommt endlich nach langem Warten das brandneue Album von den Stones raus. Foreign Tongues wird das neue Album heißen und genau das hört ihr am Freitag direkt bei uns. Diesen Freitagabend haben wir das komplette neue Album von den Rolling Stones in voller Länge für euch hier auf 88.6 und einen kleinen Vorgeschmack, den gibt's jetzt schon. Die Rolling Stones jetzt auf 88.6 aus ihrem brandneuen Album In the Stars.

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2: Süden Österreichs kommt heute mehr die Sonne raus, sonst bleibt es heute aber weiterhin sehr, sehr bewölkt. Stellenweise sind noch immer wieder Regenschauer mit dabei. Außerdem wird es heute nicht mehr so heiß, bei bis zu 26 Grad maximal. Der Dienstagmorgen, der läuft dann auch wieder ziemlich sonnig. Stellenweise wird es morgen aber auch bewölkt, wobei es aber morgen trocken bleiben sollte. Alles in allem morgen bei Temperaturen zwischen 24 und maximal 32 Grad. Es ist 11.20 Uhr und damit machen wir noch einen Blick auf die Straßen. Und da starten wir in Tirol. Da ist es immer noch sehr, sehr mühsam. Auf der A13 in Richtung Bozen zwischen Schönberg und Nösslach verliert er eine Dreiviertelstunde. Weiter nach Salzburg. Da schauen wir zur Unfallstelle. Auf der A10 in Richtung Salzburg vor Zedernhaus. Aktuell ist hier weiterhin nur die Überholspur frei. Ihr verliert eine halbe Stunde. Außerdem...
1: Vorsicht, Blitzer.
2: Die Marlene hat einen gesehen. In Schwarzenau von Göpfritz an der Wild kommend beim Lagerhaus wird geblitzt. Danke dir fürs Melden. Eine gute und vor allem sichere Fahrt.
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0: mit Nirvana, About a Girl, durch euren Vormittag heute am Montag hier auf 88.6. Der 6. Juli heute und im August, da geht's in Graz Org ab.
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1: 11.51 Uhr und ja, der Montag heute, der läuft weiterhin sehr, sehr bewölkt und teilweise auch verregnet. Am ersten kommt heute noch im Süden Österreichs die Sonne raus. Alles in allem heute bei Temperaturen zwischen 19 und maximal 26 Grad. Der 88.6 Wettertrend. Ja, morgen am Dienstag, da wird es dann aber wieder im Großteil des Landes ziemlich sonnig. Hier und da ziehen auch morgen wieder ein paar dichtere Wolken durch. Die sollten aber weitgehend harmlos bleiben, bei bis zu 32 Grad maximal. Es ist 11.51 Uhr und damit kommen wir zu den Nachrichten und zu Conny Diebald.
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3: Die FIFA kommt bei dieser Fußball-WM aus den Schlagzeilen nicht raus, denn der Weltfußballverband hat die rote Karte von US-Stürmer Folarin Balogun aufgehoben. Er darf im Achtelfinale gegen Belgien heute Nacht also doch spielen. Und das, weil US-Präsident Trump höchstpersönlich bei FIFA-Chef Infantino angerufen und sich für den Stürmer eingesetzt haben soll. Belgien ist jedenfalls fassungslos und hat gegen die Entscheidung der FIFA berufen. Nach einer tödlichen Prügelattacke auf einen Mann in einem Park in Wien-Donaustadt hat die Polizei einen Verdächtigen festgenommen. Der 21-Jährige ist schon vor einer Woche von der Vega in seiner Wohnung geschnappt worden, heißt es heute von der Polizei. Die Ermittler haben bei ihm mehrere Beweismittel gefunden. Auch die 21-jährige Begleiterin des Verdächtigen ist vernommen worden. Beide haben die Tat teilweise gestanden. Der elektronische Eltern-Kind-Pass verzögert sich angeblich weiter. Geplant war, dass es ihn ab Oktober geben soll. Jetzt soll der elektronische Eltern-Kind-Pass aber um ein weiteres Jahr verschoben werden, schreibt die Kronenzeitung. Beschlossen werden soll das heute bei der Nationalratssitzung. Im Gesundheitsministerium wollte man dazu nichts sagen. Ob WhatsApp, Signal oder iMessage, die Österreicherinnen und Österreicher tippen und swipen so viel wie noch nie. Im Vorjahr wurde bei uns erstmals die Marke von 100 Milliarden Chat-Nachrichten geknackt, zeigt der aktuelle Jahresbericht der Regulierungsbehörde RTR. Auch Internettelefonate und E-Mails haben deutlich zugelegt, was die Nachfrage nach unlimitierten Daten-Flatrates weiter anheizt.
1: Danke dir, Conny. Es ist 11.53 Uhr und damit machen wir noch einen Blick auf die Straßen und da sind wir wieder in Tirol. Auf der A13 braucht ihr aktuell eine halbe Stunde länger in Richtung Bozen zwischen Schönberg und Nösslach. Und ihr habt euch auch gemeldet.
4: Vorsicht, Blitzer.
1: Der Peter hat einen gesehen auf der A1 in Richtung Salzburg bei Steinhäusl und der Jürgen hat sich auch gemeldet. B5 wird geblitzt bei Motten in beide Richtungen. Los geht, eine gute und vor allem sichere Fahrt.
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1: Ja, ganz genau so ist es. Montag bis Freitag immer gegen 12 Uhr herum euer 886 Mittags-Mini-Konzert. Und wir machen jetzt einen Sprung auf, nein, nicht dieses, sondern nächstes Wochenende. Das Sommerinselfest, das ist ja gerade so vorbei. Aber das nächste geile Festival, das steht schon in den Startlöchern. Vom 16. bis 18. Juli im VAZ Schladnitz, das Area 53. Mit dabei Pain, In Flames, Vinegar Hill und zwei ganz besondere Bands, die ich jetzt heute in eurem Mittags-Mini-Konzert mit dem Gepäck habe. Heute mit zwei sensationellen Live-Nummern am Stück. Visions of Atlantis, Armada, direkt nach Self-Deception. Fight Fire with Gasoline. Jetzt live und nächstes Wochenende dann am Area 53. Viel Spaß!

0: Mitgehen, ihr wart fantastisch gehabt.
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0: Bist du deppert? Self-Deception, Fight Fire with Gasoline und Visions of Atlantis mit Armada live heute in eurem 88.6 Mittags-Mini-Konzert. Also wer jetzt nicht aufs Area 53 nächste Woche will, dem kann ich auch nicht mehr helfen. Nächstes Wochenende, 16. bis 18. Juli im VAZ in Schladnitz, das Area 53. 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Also schaltet da unbedingt ein und morgen gegen 12 Uhr, ihr wisst Bescheid, da gibt es dann auch schon die nächsten zwei Live-Nummern am Stück in eurem 88.6 Mittags-Mini-Konzert.
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Mit Green Day und Holiday durch die Mittagszeit hier auf 88.6. Es ist 12.14 Uhr schon heute am Montag, der 6. Juli. Und weiter geht's jetzt direkt mit Fall Out Boy. My songs know what you did in the dark. Let's rock.

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2: Österreichs, da kommt heute noch die Sonne raus, sonst bleibt es heute aber weiterhin sehr bewölkt und stellenweise auch verregnet. Außerdem wird es heute nicht mehr so heiß, bei bis zu 26 Grad maximal. Der Dienstagmorgen, der läuft dann wieder ziemlich sonnig, stellenweise wird es morgen aber auch bewölkt, wobei es aber immerhin trocken bleiben sollte, bei Temperaturen zwischen 24 und 32 Grad. Es ist 12.21 Uhr und damit machen wir noch einen Blick auf die Straßen. Da sind wir in Tirol. Auf der A13 verliert ihr in Richtung Bozen zwischen Schönberg und Nösslach 30 Minuten. Und
3: Vorsicht, Blitzer.
2: Der Peter hat einen gesehen auf der A1 in Richtung Wien zwischen Losdorf und St. Pölten. Danke dir fürs Melden. Eine gute und vor allem sichere Fahrt.
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So kann die neue Woche starten. AC/DC, Choose Your Thriller auf 88.6. Heute am Montag, der 6. Juli, es ist 12.35 Uhr und weiter geht's jetzt direkt mit Placebo. The Bitter End. So rockt der Montag auf 88.6.

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1: Sehr bewölkt und teilweise auch verregnet. So läuft der Montag heute. Am ehesten kommt noch im Süden des Landes die Sonne raus. Alles in allem heute bei Temperaturen zwischen 19 und maximal 26 Grad. Morgen am Dienstag, da wird es dann aber wieder im Großteil des Landes ziemlich sonnig. Hier und da ziehen aber auch morgen wieder ein paar dichtere Wolken durch. Die sollten morgen aber weitgehend harmlos bleiben bei bis zu 32 Grad. Es ist 12.51 Uhr und damit kommen wir zu den Nachrichten und zu Conny Diebald.
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2: Chronisch überbelegt, zu wenig Personal und schwere Defizite in der Häftlingspsychiatrie. So lautet die Bilanz der Untersuchungskommission, die das Justizministerium nach dem Tod eines Häftlings in der Justizanstalt Hirtenberg eingesetzt hat. Die Kommission geht davon aus, dass der Tod vermeidbar gewesen wäre, wenn die Empfehlungen der Volksanwaltschaft umgesetzt worden wären. Justizministerin Sporer verspricht nun eine Gesamtstrategie, um den Ist-Zustand in der Justizanstalt so rasch wie möglich zu verbessern. Der Nationalrat startet jetzt in eine historische fünftägige Marathonsitzungswoche. Bis Freitag stehen etliche Gesetzesänderungen an, wie ein Verbot von Einweg-E-Zigaretten, längere Pickerl-Intervalle für Neuwagen, eine neue Paketabgabe und höhere Alkoholsteuern. Ab Mittwoch geht's dann ums Budget. Gegenwind gibt es bereits von den Grünen. Sie wollen dem geplanten Doppelbudget nicht zustimmen. Die Gletscherstraße im Tiroler Kaunertal soll nach den Murenabgängen ab morgen wieder befahrbar sein. Der Kaunertaler Bürgermeister geht davon aus, dass sie im Laufe des Tages freigegeben wird. Auch das Stromnetz in der Region ist wiederhergestellt. Vor einer Woche hatten mehrere Muren die Straßen verlegt und schwer beschädigt. Rund 250 Menschen waren daraufhin eingeschlossen und mussten mit Hubschraubern ausgeflogen werden. Große Aufregung gibt es heute rund um die Entscheidung der FIFA, die rote Karte für den US-Stürmer Folarin Balogun wieder aufzuheben, damit er heute nach dem Achtelfinalspiel gegen Belgien spielen darf. Angeblich soll US-Präsident Trump höchstpersönlich beim Fußball-Weltverband interveniert haben. Belgien hat jedenfalls gegen die Entscheidung berufen. Die Europäische Fußballunion UEFA sieht in der Entscheidung eine rote Linie überschritten.
1: Danke, Conny. Es ist 12.53 Uhr und damit machen wir noch einen Blick auf die Straßen und da starten wir in Wien auf der Tangente. Da gibt es in Richtung Kagran Stau bis zum Knoten Inzersdorf nach einem Unfall. Und in Tirol, da ist es immer noch sehr, sehr mühsam. Auf der A13 Richtung Bozen verliert ihr hier zwischen Schönberg und Nösslach eine Dreiviertelstunde. Wo es geht, eine gute und vor allem sichere Fahrt.
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12: So ist es. Und das ist euer Montag hier auf 88.6. Mittlerweile schon am frühen Nachmittag, kann man sagen. Es ist gleich 13 Uhr. Und das ist nicht irgendein Montag heute. Nein, das ist der Montag nach dem Donauinselfest. Es war ein fulminantes Wochenende auf unserer Bank aus der Radio 88.6 Rockbühne. Darüber reden wir in ein paar Minuten auch nochmal. Aber jetzt starten wir erstmal rein. Und das jetzt mit Joe and Jets. I love Rock'n'Roll. So rockt der Montag auf 88.6.

0: Mit den Spin Doctors, Two Princes auf 88.6 durch euren Montag heute. Und dieses Wochenende, das war geil. Leute, das war so sensationell. Das müssen wir noch einmal Revue passieren lassen.
1: Das war die 88.6 Rockbühne am Wiener Donauinselfest.
0: Ja, bis zum Deppert war das Org. Wir haben die Insel komplett abgerissen. Ein absoluter Wahnsinn, bitte. Das ganze Wochenende haben wir gemeinsam mit euch auf der Bank Austria Radio 88.6 Rockbühne Vollgas gegeben. Aber absolut Vollgas. Freitag, Samstag, Sonntag, kompletter Abriss einfach nur. Am Freitag mit... Avatar als Headliner. Samstag dann. Airborne und unsere Headliner-Gäste am Sonntag, die waren sowieso einfach nur absoluter Wahnsinn.
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0: Feuerschwanz. Und da hat sich zum Beispiel auch der Thomas gemeldet. Der schreibt, eure Bühne, die Konzerte, die Stimmung und alles drumherum inklusive der Gäste waren einfach nur geil. Einfach geile Stimmung. Am besten in die Zeitmaschine und zurück zum Freitag. Ja, Thomas, ich verstehe dich zu 100%. Leute, vergangenes Wochenende, das Wiener Donauinselfest auf der Bank Austria Radio 88.6 Rockbühne. Und Avatar am Freitag, die sind als Auftakt schon sehr, sehr gut bei euch angekommen.
3: Avatar war super cool.
4: Avatar ist so geil.
3: Der Sänger ist mega.

0: einfach so eine coole Show draus, wenn man das live hört.
1: Das Beste ist immer, wenn er sagt, mein Schwedisch ist besser als euer Deutsch.
2: Avatar habe ich schon voriges Jahr vor Iron Maiden als Vorband gesehen.
3: Das Opening, weil es so unerwartet war und mystisch.
1: Geil einfach, oder?
4: Absolut geil. Einmal geht's noch. Avatar jetzt auf 88.6. Don't go in the forest.

So rockt der Montag auf 88.6 mit Queen, I Want It All. Es ist 13.15 Uhr und von einem echten Klassiker kommen wir zu einer ziemlich neuen Nummer. Diesen Mai erst rausgekommen und jetzt hier auf 88.6 The Who featuring Johnny Hawkins von Nothing More, jetzt auf 88.6 Lost Solo.

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2: Süden Österreichs zeigt sich heute noch einigermaßen die Sonne. Sonst bleibt es heute aber weiterhin sehr bewölkt und stellenweise auch verregnet. Außerdem wird es heute nicht mehr so kalt, bei bis zu 26 Grad maximal. Der Dienstagmorgen, der läuft dann wieder ziemlich sonnig. Stellenweise wird es morgen aber auch wieder bewölkt, wobei es aber morgen trocken bleiben sollte. Alles in allem morgen bei Temperaturen zwischen 24 und maximal 32 Grad. Es ist 13.23 Uhr und damit machen wir noch einen Blick auf die Straßen. Und da sind wir in Oberösterreich auf der A8 in Richtung Slowenien. Da steht ein defektes Fahrzeug im Sperlingtunnel. Ihr werdet hier bei Klaus abgeleitet. Und in Wien, da dauert es 15 Minuten länger auf der Tangente in Richtung Kagran ab der Hansenkurve. Wo es geht, eine gute und vor allem sichere Fahrt.
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So rockt der frühe Nachmittag heute am Montag hier auf 88.6 mit Guns N' Roses, Sweet Child O' Mine. Es ist 13.36 Uhr. Ich hoffe, euch geht's gut und ihr seid vor allem top motiviert in die neue Woche gestartet. Jetzt gibt's eine Nummer. Also, wenn ihr bis jetzt nicht motiviert wart, ich schwör's euch, diese Nummer motiviert euch bis zum Geht nicht mehr. Limp Bizkit, jetzt auf 88.6. Break Stuff.

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1: Der Montag heute, der läuft sehr bewölkt und teilweise auch verregnet. Am ehesten kommt heute noch im Süden Österreichs die Sonne raus. Alles in allem heute bei Temperaturen zwischen 19 und maximal 26 Grad. Der Dienstagmorgen, der wird dann im Großteil des Landes schon wieder ziemlich sonnig. Hier und da ziehen aber auch morgen wieder ein paar dichtere Wolken durch. Die sollten aber morgen weitgehend harmlos bleiben, bei bis zu 32 Grad maximal. Es ist 13.53 Uhr und damit kommen wir zu den Nachrichten und zu Conny Diebald.
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3: Die Regierung will weniger Bürokratie und ändert dafür heute im Nationalrat auch die Regelungen beim Kfz-Pickerl. Statt nach 3 Jahren soll die erste Überprüfung für neue Pkw erst nach 4 Jahren erfolgen. Danach soll es alle 2 Jahre Kontrollen geben, bei älteren Autos über 10 Jahre dann wie bisher jährlich. Mit dieser Änderung passt die Regierung die Regeln den Mindeststandards der Europäischen Union an. Chronisch überbelegt, zu wenig Personal und schwere Defizite in der Häftlingspsychiatrie. So lautet die Bilanz der Untersuchungskommission, die das Justizministerium nach dem Tod eines Häftlings in der Justizanstalt Hirtenberg eingesetzt hat. Die Kommission geht davon aus, dass der Tod vermeidbar gewesen wäre, wenn die Empfehlungen der Volksanwaltschaft in den vergangenen Jahren umgesetzt worden wären. Justizministerin Sporer verspricht jetzt eine Gesamtstrategie, um den Ist-Zustand in der Justizanstalt so rasch wie möglich zu verbessern. Im Südwesten Frankreichs ist ein Waldbrand außer Kontrolle geraten. Rund 10.000 Menschen aus kleinen Städten und Dörfern nahe der spanischen Grenze sind vor den Flammen geflüchtet. Folgen hat das auch für die laufende Tour de France. Die heutige 3. Etappe wurde für Zuschauer gesperrt, um Rettungskräften den Weg frei zu halten. Auch die Begleitfahrzeuge wurden auf ein Minimum reduziert. Fußball: Oliver Glasner ist neuer Cheftrainer beim englischen Club Nottingham Forest. Der Oberösterreicher soll dort einen Vertrag bis 2029 unterschrieben haben. Er ist bereits der 5. Trainer bei Forest innerhalb eines Jahres. Zuletzt war Glasner Trainer beim Ligarivalen Crystal Palace.
1: Danke dir, Conny. 13.54 Uhr ist es und damit machen wir noch einen Blick auf die Straßen in Niederösterreich. Da gab es einen schweren Unfall und zwar auf der A1 in Richtung Salzburg zwischen Auhof und Pressbaum. Der Rettungshubschrauber, der ist hier im Einsatz. Der Stau, der baut sich auf. Weiter in die Steiermark, A9 Richtung Linz, kurz vor Karlsdorf. Da ist aktuell die Überholspur nach einem Unfall blockiert. Er braucht 20 Minuten länger. Wo es geht, eine gute und vor allem sichere Fahrt.
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6: Ja, gleich 14 Uhr und damit wisst ihr Bescheid, was jetzt ansteht. Zwei absolute Motivationsnummern am Stück. Immer Montag bis Freitag, so gegen 14 Uhr, euer 88.6 Doppelkick. Heute zu Ehren einer echten Legende, sage ich euch. Wir lassen Bill Haley hochleben und das jetzt mit Bill Haley and his Comets. Rock around the clock, direkt nach dem Wunsch vom Nikolas. Der wünscht sich nämlich Slipknot Duality und ganz ehrlich, wie könnten wir dazu Nein sagen? Leute, so rockt der Start in euren Nachmittag auf 88.6, jetzt mit eurem 88.6 Doppelkick. I push my fingers into my...

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Herrlich, oder? Das war er. Euer 88.6 Doppelkick heute am Montag. Erst Slipknot und Duality und dann komplettes Kontrastprogramm. Direkt im Anschluss nämlich Bill Haley and his Comets, Rock Around the Clock. Ja, absoluter Ohrwurm. Und ja, wenn ihr mich fragt, auch der perfekte Start in den Nachmittag hier auf 88.6. Und euch hat es anscheinend auch da. Das ist das Wichtigste. Die Nadja schreibt, Slipknot, ewig nicht mehr gehört. Echt mega. Danke. Und kurz danach schreibt die Nadja auch noch, bester Kontrast ever. Dann solche Lach-Emojis. Mega. Der Thomas schreibt, ja, Rock Around the Clock, immer wieder schön. Ja, Leute, das war er, euer 88.6 Doppelkick. Schaltet ein, auch morgen wieder gegen 14 Uhr herum, euer Start in den Nachmittag mit dem 88.6 Doppelkick.

Mit Metallica, Whiskey in the Jar, rein in euren Nachmittag hier auf 88.6. 14.15 Uhr schon heute am Montag, der 6. Juli. Und weiter geht's jetzt mit einer wirklich wunderschönen Nummer. Rise Against, jetzt auf 88.6. Swing Life Away.

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2: Wetter heute durchwachsen, sage ich einmal. Im Süden Österreichs, da ist jetzt noch viel Sonne mit dabei. Sonst muss man aber sagen, bleibt es heute weiterhin sehr bewölkt und stellenweise auch verregnet, vor allem im Osten Österreichs. Außerdem wird es heute nicht so heiß, bei bis zu 26 Grad maximal. Der 88.6 Wettertrend. Ja, der Dienstagmorgen, der läuft dann auch wieder ziemlich sonnig. Stellenweise wird es morgen aber auch wieder bewölkt, wobei es aber morgen trocken bleiben sollte. Alles in allem morgen bei Temperaturen zwischen 24 und maximal 32 Grad. Es ist 14.23 Uhr. Und damit machen wir noch einen Blick auf die Straßen. Und da schaut es eigentlich aktuell ganz gut aus, aber in Wien, da hat sich die Julia gemeldet, einen Unfall hat es gegeben auf der Tangente in Richtung Graz, kurz nach dem Verteilerkreis auf der mittleren Spur. Wo es geht, eine gute und vor allem sichere Fahrt.
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0: Runde Boys of Summer auf 88.6. Heute am Montag mittlerweile schon 14.34 Uhr und der Konsti ist schon im Studio.
1: So ist es.
0: Hallo, es tut so gut, dich zu hören.
1: Schön. Wir verpassen uns oft hier im Haus, gell?
0: Ja, voll. Wir sehen uns eigentlich gar nicht so oft. Früher haben wir uns öfter gesehen.
1: Ja.
0: Gehe ich dir schon ab.
1: Anstreben. Du gehst mir extrem ab.
0: Danke.
1: Immer.
0: Ständig. Ist immer toll, sich für sowas zu bedanken. Genau. bei dir steht jetzt einiges an. Zum Beispiel redest du auch, also ihr redet auch über das Donauinselfest vergangenes Wochenende.
1: Ja, es hängt uns noch in den Knochen auf die beste Art und Weise. Es war großartig,
0: ja,
1: so viele tolle Leute, das Wetter hat passt, es war wirklich ein super, super Wochenende. Und da werden wir heute ein paar Mal zurückblicken in der Sendung und ein bisschen so hören, reinhören, wie die Stimmung war und natürlich auch viel von unserem Line-Up heute noch hören. Also,
0: ich werde mich raussetzen und zuhören.
1: Mache
0: ich. Ich wünsche euch einen schönen Nachmittag mit dem Konsti. Jetzt gibt's aber noch Muse. Time is running out. Schönen Nachmittag.

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1: 14.50 Uhr ist es an diesem Montag, dem 6. Juli, und das Wetter, ja, kommt auch gerade aus dem Wochenende raus und ist so ein bisschen durchwachsen. Es ziehen Wolken durchs Land den ganzen Tag über, Regen vor allem in Wien und Niederösterreich, aber es gehen sich überall auch ein paar Sonnenstrahlen aus. Das Ganze heute bei sommerlichen und angenehmen Temperaturen zwischen 19 und 26 Grad. Wir schauen weiter zu Corny Diebold, 10 vor 3 ist es, und hier sind die Nachrichten.
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2: Überfüllte Strände sollen in Italien bald der Vergangenheit angehören. Immer mehr Strände setzen auf Besucherlimits und Reservierungssysteme, darunter vor allem die beliebten Strände auf Sardinien. Aber auch in Jesolo an der oberen Adria will man den Strandbesuchern künftig mehr Platz und Privatsphäre gönnen. Schrittweise werden deshalb die Strandparzellen vergrößert. Das bedeutet gleichzeitig auch, dass es dann rund 20.000 Sonnenschirme weniger geben wird als bisher. Die Regierung will weniger Bürokratie und ändert dafür heute im Nationalrat auch die Regelungen beim Kfz-Pickerl. Statt nach 3 Jahren soll die erste Überprüfung für neue Pkw erst nach 4 Jahren erfolgen. Danach soll es alle 2 Jahre Kontrollen geben. Bei älteren Autos über 10 Jahren dann wie bisher jährlich. Mit dieser Änderung passt die Regierung die Regeln den Mindeststandards der EU an. Bei einem Unfall mit einem Tuk-Tuk ist ein 54-jähriger Mann in der Südsteiermark ums Leben gekommen. Der Mann dürfte einen medizinischen Notfall erlitten haben und ist daraufhin von der Straße abgekommen. Das Tuk-Tuk hat sich überschlagen und ist auf dem Mann liegen geblieben. Ein Motorradfahrer hat den Unfall entdeckt. Für den 54-Jährigen ist aber jede Hilfe zu spät gekommen. Nach dem erneuten Ausbruch des Ätna bleibt der Flughafen von Catania auf Sizilien weitgehend geschlossen. Alle ankommenden Flüge sind ausgesetzt, auch sämtliche Abflüge bleiben zunächst bis 18 Uhr gestrichen. Der Ätna ist Europas größter aktiver Vulkan. Er bricht mehrmals im Jahr aus und wird von Fachleuten ständig überwacht.
1: Dankeschön, Conny. Herzliche Grüße ins Auto. Schauen wir ganz kurz, was sich auf den Straßen so tut. In Niederösterreich auf der A9 Richtung Eibelsbrunn bei Wolkersdorf Nord ist die A5 gesperrt aufgrund eines Unfalls mit einem LKW. Der Verkehr wird dort umgeleitet, direkt über die Ab- und Auffahrt. Wien A4 Richtung Tangente, ab dem Knoten Schwächert Stau und eine Viertelstunde Zeitverlust. Dann schauen wir nach Oberösterreich, Westautobahn Richtung Wien, zwischen bei St. Georgen, Baustelle und davor 20 Minuten plus. Und aufpassen mit dem Tempo.
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1: Julia hat einen gesehen, und zwar auf der A2 Richtung Süden bei der Raststätte Trieslingtal, dass ich es herausbekomme. Danke fürs Bescheid sagen, gute und sichere Fahrt.
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1: Und der wünscht einen wunderschönen Montag. Es ist 14.57 Uhr, 3 Minuten vor 3. Schön, dass ihr mit uns gemeinsam diesen Nachmittag verbringt. Gehen wir es an mit The Offspring und Self-Esteem und jetzt einer Indie-Rock-Hymne der frühen 2000er. Die Killers und Somebody Told Me.

0: The Offspring und Self-Esteem. Hier ist 88.6 am Montag, dem 6. Juli. Wir blicken zurück auf das Wochenende, denn es war
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0: Und wenn ich so zurückdenke, es ist selten eigentlich so, dass alles so passt. Also dass das Wetter traumhaft schön ist, aber nicht brütend heiß 3 Tage lang. Sogar mit ein bisschen Nieselregen gestern, das war schon gut, dass der da war. Ein bisschen zum Runterkühlen, ein bisschen zum Wachrütteln. Und dazu dieses großartige Liner, wo wir uns wirklich auch freuen dürfen, einfach, dass das so geklappt hat und wir so viele großartige Bands auf unsere Bühne bringen konnten. Und an der Stelle mal ein ganz herzliches Dankeschön an euch alle, dass ihr da wart, dass ihr euch gut benommen habt und mit uns gemeinsam das Leben und vor allem die gute Musik gefeiert habt.
3: Ja, super. Ich bin zum ersten Mal da. Ich hab so viel Spaß. Die Leute sind gechillt.
4: Ja, also ich find's super. Es sind viele Leute da, gute Laune und es ist trotzdem genug Platz für alle.
3: Die Leute haben so eine gute Laune. Das macht dann auch froh, da hat man selber gute Laune.
4: Und es ist wirklich eine gute Stimmung und das ist alles, was zählt.
0: Ja, Feierstimmung ist ansteckend. Großartige Stimmung auch gestern um 20 Uhr gewesen bei Mr. Hurley und die Pulveraffen. Richtig, richtig geile Show abgeliefert, wie immer. Auch wahnsinnig sympathische Typen neben der Bühne, so denen begegnet man echt gerne. Und darauf blickt man jetzt zurück mit Tortuga.

Die Beastie Boys, No Sleep Till Brooklyn, altbewährtes, 88.6 um 15.13 Uhr und jetzt zu etwas ganz Neuem, und zwar eine neue Nummer von Motionless in White, zu finden auf dem neuen Album Decades, das genau in 7+4, 11 Tagen erscheint, am 17. Juli. Ist gleichzeitig auch ein Jubiläumsalbum, weil es markiert 20 Jahre Motionless in White. Na, wenn das nicht gefeiert gehört, was denn dann? Und eine richtig, richtig coole Single-Auskopplung gibt es schon mit einer noch cooleren Unterstützung gesanglich. Skylar Grey ist da zu hören auf dieser Nummer, und das ist ein ziemlich guter Vorgeschmack auf dieses Album. Ich glaube, meine Lieben, wir dürfen uns darauf freuen. Hier sind Motionless in White mit Rest in Peace.

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1: Ein kurzer Blick zum Wetter um 15.23 Uhr. Es ist ein sommerlicher Tag, der so ein bisschen mit Wolken durchzogen ist und da ist auch der ein oder andere Regenschauer mit dabei und das vor allem in Niederösterreich und in Wien. Aber es sind keine langen Regenergüsse jetzt von langer Dauer, sondern kommen und gehen so ein bisschen. Das Ganze heute auch bei eher milderen Temperaturen zwischen 19 und 26 Grad. Straßen tut sich ein bisschen etwas, einmal in Niederösterreich. A5 Richtung Wien bei Wolkersdorf Nord. Nach wie vor eine Sperre nach einem LKW-Unfall. Eine lokale Umleitung ist da eingerichtet über die Auf- und Abfahrt. Über die Ab- und Auffahrt richtigerweise. Und in Oberösterreich auf der A1 Richtung Wien zwischen St. Georgen und Schörfling 20 Minuten plus aufgrund einer Baustelle. Wir wünschen euch eine gute und sichere Fahrt.
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0: Blondie, One Way or Another, 88.6 hier um kurz nach 3:30.
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1: Ja, sehr bewölkt heute in allen neuen Bundesländern. Die Sonne kämpft sich immer wieder einmal durch, aber verzieht sich dann auch wieder. Ein paar Regenschauer sind auch mit dabei, wobei vor allem in Niederösterreich und Wien das der Fall ist. Ansonsten bleibt es weitgehend trocken. Die Temperaturen, die bewegen sich heute zwischen 19 und 29 Grad, also durchaus auf der sommerlichen Seite. Morgen wird es dann allerdings wieder heißer, und zwar deutlich bis zu 34 Grad können es werden. Am Anfang des Tages morgen viel Sonne überall. Nachmittag sind dann morgen die Wolken wieder ein bisschen dichter. Damit schauen wir weiter zu den Nachrichten. Conny Diebald ist an Bord, es ist 15.50 Uhr.
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3: Der Nationalrat beschließt in seiner Sitzungsmarathonwoche einige Gesetze und Gesetzesänderungen. Ab Mittwoch geht es dann ums Budget und dann wird über das von der Regierung geplante Doppelbudget abgestimmt. Die FPÖ wird wahrscheinlich einigen Kapiteln zustimmen, lehnt das Budget als Ganzes aber ab, weil die großen Reformen fehlen und Schulden sowie Zinszahlungen weiter steigen werden. Auch die Grünen wollen dem Budget nicht zustimmen. Zugestimmt haben FPÖ und Grüne heute bei der strategischen Gasreserve. Diese wird bis April 2029 verlängert. Die Regierung hatte die Gasreserve vor 4 Jahren angelegt, um die Versorgung mit Gas zu sichern, sollte es vorübergehend zu Engpässen kommen. Die Gasreserve deckt im Notfall den Verbrauch von bis zu 2 Wintermonaten. Im Wiener Folterprozess sind die beiden Angeklagten heute umfassend schuldig gesprochen worden. Sie sind zu jeweils 8 Jahren Haft verurteilt worden. Die früheren Vertreter des Assad-Regimes in Syrien waren wegen Folter und weiterer schwerer Straftaten an 21 Zivilisten angeklagt. Sie haben die Vorwürfe stets zurückgewiesen. Überfüllte Strände sollen in Italien bald der Vergangenheit angehören. Immer mehr Strände setzen deshalb auf Besucherlimits und Reservierungssysteme, darunter vor allem die beliebten Strände auf Sardinien. Aber auch in Jesolo an der oberen Adria will man den Strandbesuchern künftig mehr Platz und Privatsphäre gönnen. Schrittweise werden deshalb die Strandparzellen vergrößert. Das bedeutet auch rund 20.000 Sonnenschirme weniger.
1: Conny Diebald war das. Dankeschön. Einen lieben Gruß ins Auto. Wir schauen auf die Straßen und nach Niederösterreich und Spoiler-Alarm, das wird heute noch öfter der Fall sein. A5 Richtung Wien. Bei Wolkersdorf Nord ist die A5 gesperrt. Das wird voraussichtlich noch bis in die frühen Abendstunden dauern. Eine Umleitung ist lokal eingeleitet über die Ab- und Auffahrt. Allerdings der nachfolgende Verkehr wird dann schon bei Hochleiten über die B7 umgeleitet. Da plant sich momentan etwa eine Dreiviertelstunde mehr ein. Und in Wien haben wir Nachmittagsverkehr auf der Tangente Richtung Kagran zwischen der Hansenkurve und dem Knoten Prater. Daraus geht's. Eine gute Fahrt.
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21: Schönen Montagnachmittag, 3 Minuten vor 4 ist es. Wir starten hinein in die neue Stunde mit Whitesnake. Here I go again und jetzt Green Day mit Prince Theo.

0: Whitesnake, here I go again auf 88.6 am Montag. Wir befinden uns in den wunderschönen Nachwehen eines großartigen Wochenendes.
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0: Aber wie ein großes Familientreffen, aber halt auf schön. Also von unserer Seite einerseits viele Leute, mit denen wir ja schreiben tagtäglich auf WhatsApp und wir hören von euch, mit euch gestalten, gemeinsam mit dem Tag auf Radio 88.6 und euch live zu sehen, mit euch ein Getränk zu haben, euch in die Arme zu schließen, auch mit euch gemeinsam die Musik zu feiern, das war schon sehr schön und auch zuzusehen, wie ihr untereinander zusammenkommt und wo man sich eine Gruppe von Menschen anschaut und sagt, das sind die verschiedensten Menschen vom Alter her, vom Aussehen her, ihrer Weltanschauung her, allem. Aber es gibt eben ein roter Faden, der verbindet uns alle. Das ist die Liebe eben zu der Musik und zu allen Rock- und Metal-internen Genres. Und da war es besonders schön zu sehen, jetzt eben auch mit Blick auf unser Line-Up auf der Donauinsel, dass gerade Metal so eine Musikrichtung ist, die zwar einerseits was richtig Ernstes hat, aber der Humor bei so vielen Bands nicht zu kurz kommt. Bei Avatar zum Beispiel, unsere Headliner vom ersten Tag, oder auch Nanowar auf Steel. Und da waren sehr, sehr viele von euch auch entzückt, ganz egal, ob sie schon langjährige Fans waren oder sie neu kennengelernt haben.
3: Nanowar auf Steel, die Italiener geben so geil Gas auf der Bühne. Die habe ich schon 3-4 Mal live gesehen und die sind einfach jedes Mal geil.
4: Die sind echt super.
5: Absolute Best Band, weil es einzigartig sind.
4: Die Live-Show ist einfach geil, die machen einfach Spaß und was hat, die nehmen die typischen Metal-Bands nicht ernst. Die haben Humor einfach und sie haben Lieder, die was andere Lieder durch den Kakao ziehen. Also das ist ziemlich cool.
6: Weil sie einfach jede Musikrichtung gut kennen. Es gibt sonst keiner, der aber so viele verschiedene Metal-Stile hat.
0: Ja, und da spricht dann etwas sehr, sehr Gutes an. Man muss, um einen Musikstil lustig zu persiflieren, man muss ihn eigentlich total ernst nehmen und richtig gut können und dann gelingt so etwas wie Nanowar of Steel. Weil Halleluja, viel Spaß.

Peter das. Und by the way, auf 88.6, Viertel nach vier ist es. Und wir haben jetzt in den letzten Tagen natürlich logischerweise ganz viel über das Donauinselfest geredet. Aber es gab da noch eine andere Veranstaltung, wo wir wissen, dass viele von euch waren, nämlich eine Band mit dem Namen Foo Fighters. War auch zufälligerweise in Wien und haben auch ein paar Nummern gespielt. War fulminant und großartig. Und für alle von euch, die da dabei waren oder die es vielleicht verpasst haben, hier ein kleiner Rückblick. Asking for a Friend.

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1: 16.24 Uhr, einen schönen Montagnachmittag. Wettertechnisch, ja, kann man sagen, der Himmel hat auch ein bisschen einen Kater vom Wochenende. Es ist so grau in grau, immer wieder einige Wolken unterwegs, aber die Sonne zeigt sich in allen 9 Bundesländern immer wieder einmal. Es ist allerdings auch Regen mit dabei, vor allem in Niederösterreich und in Wien. Entsprechend die Temperaturen heute nicht ganz so heiß, zwischen 19 und 26 Grad. Wettertrend für morgen dann allerdings wieder höher sommerlich. Höchst sommerlich, kann man sagen. 25 bis 33 Grad am Anfang des Tages, in der ersten Tageshälfte eigentlich nur Sonne. Nur am Nachmittag werden dann die Wolken langsam ein bisschen dichter. Ja, lieben Gruß ins Auto und einen besonders lieben Gruß nach Niederösterreich. Viel Kraft auf der A5 Richtung Wien bei Wolkersdorf Nord. Nach wie vor eine Sperre aufgrund eines Unfalls. Der Verkehr wird bei Hochleiten zur B7 umgeleitet. Ihr verliert hier 45 Minuten. Und in Wien der Staus auf der Tangente Richtung Kagran zwischen der Hansumkurve und dem Prater. Eine halbe Stunde Zeitverlust hier. Ebenso auf der A4 der Ostautobahn statt einwärts ab der Simmeringer Heide. Gute und sichere Fahrt.
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ACDC und Highway to Hell. 88.6 ist hier am Montagnachmittag um 16.35 Uhr. Und jetzt haben wir hier einen Song für euch, der so großartig zum Wetter passt. Bisschen betrübt, aber mit so Sonnenhoffnungsschimmer zwischendurch, ein paar Regentropfen, aber nicht so schlimm. Ein Song, der Freude macht, aber irgendwie auf so eine emotionale Art und Weise. Busch mit Glycerin auf 88.6. So leicht sentimental rockt das Leben auch manchmal.

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1: Wolken, immer wieder ein paar kleine Regenschauer, aber auch Sonnenschein. So schaut der heutige restliche Tag noch aus. Der Regen vor allem in Niederösterreich und Wien. Die Sonnenstrahlen gehen sich überall aus bei Temperaturen heute zwischen 29 und 26 Grad. Morgen wird es dann wieder heißer, 25 bis 33 Grad. Dazu viel Sonne, vor allem in der ersten Tageshälfte. Nachmittag werden dann die Wolken dichter, es bleibt aber trocken. Damit schauen wir weiter zu Conny Diebald. 16.49 Uhr ist es.
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2: Wenn heute Nacht im WM-Achtelfinale die USA und Belgien aufeinandertreffen, dann wird vor allem spannend, ob US-Spieler Folarin Balogun spielen wird. Denn die FIFA hat seine Sperre nach einer roten Karte wieder zurückgenommen. Angeblich, weil US-Präsident Trump sich dafür eingesetzt haben soll. Das lässt die Wogen heute hochgehen. Fußballverbände und Politik reagieren empört, sehen eine rote Linie überschritten. Der Großbrand am Freitag in einer Halle in Wien-Donaustadt ist nicht durch Brandstiftung ausgelöst worden, heißt es heute von der Polizei. Allerdings sind im Brandschutt jede Menge Batterien, Akkuteile, Spraydosen und andere leicht entzündliche Teile gefunden worden. Vermutlich dadurch ist das Feuer entstanden. Die Halle wurde bei dem Brand völlig zerstört. Die Südosttangente war in dem Bereich von Freitagabend bis Sonntagnacht gesperrt. Der Nationalrat beschließt in seiner Sitzungsmarathonwoche einige Gesetze und Gesetzesänderungen. Ab Mittwoch geht es ums Budget. Dann wird über das von der Regierung geplante Doppelbudget abgestimmt. Die FPÖ wird wahrscheinlich einigen Kapiteln zustimmen, lehnt das Budget als Ganzes aber ab, weil die großen Reformen fehlen und Schulden sowie Zinszahlungen weiter steigen würden. Auch die Grünen wollen dem Budget nicht zustimmen.
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2: Ohne größere Zwischenfälle ist am Wochenende das Donauinselfest verlaufen, so die Bilanz der Einsatzkräfte. Die erhöhten Sicherheitsvorkehrungen inklusive Videoüberwachung und Zugangskontrollen haben laut Polizei gewirkt. Sie mussten vor allem wegen kleinerer Raufereien oder betrunkener Besucher ausrücken. Der Samariterbund musste mehr als 700 Mal helfen, schwere Verletzungen hat es aber nicht gegeben.
1: Dankeschön, Conny. Der Blick auf die Straßen führt uns nach Ober, Niederösterreich und nach Wien. Fangen wir in Niederösterreich an mit einer bereits bekannten Meldung, und zwar A5 Richtung Wien bei Wolkersdorf Nord. Nach wie vor eine Sperre nach einem LKW-Unfall. Die Umleitung bei Hochleiten ist über die B7 eingerichtet. Es dauert hier aktuell eine halbe bis dreiviertel Stunde länger. Dann im Mühlviertel ist der Götschka-Tunnel gesperrt auf der Mühlviertler Schnellstraße Richtung Freistadt. Ausweichen bitte über die B125. Und in Wien der Stau auf der Tangente Richtung Kagran. Halbe Stunde plus zwischen der Hansum-Kurve und dem Knoten Prater. Gute und sichere Fahrt.
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1: Schönen Nachmittag. 5:05 ist es und wir freuen uns sehr, mit euch gemeinsam diesen ersten Nachmittag dieser neuen Woche, den Montag nach dem Donauinselfest, zu verbringen. Gehen wir es ruhiger an. Na, jetzt eigentlich nicht so wirklich. Journey, Don't Stop Believing und jetzt Placebo. Every You, Every Me. Hier ist 88.6. Let's Rock.

0: Journey, Don't Stop Believing, hier ist Asanazi 6 um kurz nach 5.
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0: Und darüber haben wir eigentlich noch relativ wenig gesprochen. Beste Bühne im Sinne von auch die Bühne selber war unfassbar geil, weil natürlich schön, eh klar, unser Logo, alles toll. Aber die Positionierung war tatsächlich so, ich kann mich noch erinnern, ich war mit meiner Partie und der Freundin am Samstag, relativ spät sind wir angekommen erst und sind wirklich unter Anführungszeichen ungünstig gestanden. Relativ weit hinten, da wo man sonst auf einer Bühne nicht so viel sehen würde von der Bühne. Und wurscht, wo, wie wir geschaut haben, es war einfach immer perfekte Sicht auf die Bühne, weil es da so schön runtergegangen ist, so amphitheatermäßig hat man auf die Bühne gesehen und entsprechend war das einfach cool, man hat sich rumbewegen können, man ist nie irgendwie schlecht gestanden, das Wetter hat passt, die Musik hat gepasst, wahnsinnig tolles Line-Up und entsprechend war auch die Stimmung bei euch.
3: Donauinselfest, immer ein Highlight, immer etwas, was man mitnehmen muss im Jahr.
4: Vor allem seit hier auf der 886 Bühne so ein geiles Line-Up immer geben, Wahnsinn.
5: Ich finde es super, dass man wirklich aus jedem Winkel einen Blick auf die Bühne hat.
6: Die Bühne ist sehr angenehm aufgestellt, schön angenehm auf dem Berg, so auch ganz hinten was sieht.
5: Also egal, ob man jetzt ganz hinten steht oder ganz vorne.
7: Diese

Das ist ein Musiker, der da zu uns schreibt. Danke, danke, danke. Wir sehen uns dann beim Rockfest in Innsbruck. Ja, wir freuen uns drauf. Schön, dass ihr auch aus ganz Österreich gekommen seid und da mit uns gemeinsam auf der 88.6 Rockstage abgerockt habt zu einem großartigen Line-Up, bei dem zum Beispiel auch diese großartige Band mit dabei war. Bloodsucking Zombies from Outer Space. Und da blicken wir jetzt zurück auf das Wochenende und genießen The Dentist.

Linkin Park, Castle of Glass auf 88.6 am Montag, 10 Minuten nach 5 ist es. Neue Musik von Evanescence, richtig, richtig coole Nummer. Tell me when you've had enough. Viel Spaß.

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5: 17.20 Uhr ist es, schönen Montagnachmittag. Das Wetter nach wie vor so ein bisschen wechselhaft mit Wind überall ein bisschen Wolken, aber auch überall ein bisschen Sonne. Regenschauer, die beschränken sich auf Niederösterreich und Wien, werden auch nicht allzu schwer ausfallen. Das Ganze bei Temperaturen zwischen 19 und 26 Grad. Aktuell haben wir uns so um die 22, 23 Grad eingependelt. Und der Trend für morgen dann, heißer, 25 bis 33 Grad. Dazu anfangs viel Sonne, am Nachmittag werden dort allerdings die Wolken immer mehr. Blick auf die Straßen. Schauen wir nach Niederösterreich. A21 Richtung St. Pölten. Bei Brunn ist der linke Fahrstreifen gesperrt nach einem Unfall. Hier dauert es 20 bis 30 Minuten länger. Ebenso auch in Wien auf der Tangente im Abendverkehr Richtung Gagran von der Hans- und Kurve bis zum Prater. Und in Niederösterreich nach wie vor, wir sagen es trotzdem noch einmal, A5 Richtung Wien bei Wolkersdorf Nord. Sperre nach einem Unfall. Voraussichtlich noch bis 18 Uhr. Der Verkehr wird bei Hochleiten zur B7 abgeleitet. Zeitverlust eine halbe Stunde. Gute und sichere Fahrt.
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Toten Hosen, steh auf, wenn du am Boden bist. Hier ist 88.6 und jetzt heißt's Ohrenspitzen. 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Und um uns schon ein bisschen darauf einzugrooven auf das Area 53 Festival, hier in Flames, die spielen nämlich am 18. als Headliner mit Meet Your Maker.

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1: Ja, ein sonnig, wolkig, leicht regnerischer Tag neigt sich da dem Ende zu, noch immer um die 25 Grad in ganz Österreich. Dazu Sonnenstrahlen und Regentropfen höchstens stellweise in Niederösterreich, Oberösterreich und ab und zu in Wien, aber alles nicht tragisch. Morgen, der Tag, wird dafür wieder viel, viel sommerlicher. Temperaturen bis zu 33 Grad und dazu Sonnenschein erst einmal bis Mittag durchgehend. Am Nachmittag kommen ein paar Wolken auf, aber die lassen keinen Regen fallen, es bleibt auf jeden Fall trocken. So viel zum Wetter. Es ist genau 10 vor 6 und damit schauen wir weiter zu den Nachrichten.
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3: Microsoft baut mehrere tausend Stellen ab. Stattdessen kommt künstliche Intelligenz zum Einsatz. Knapp 5000 Stellen werden gestrichen. Das entspricht etwa 2% der Belegschaft. Zuvor hat der US-Technologieriese 9000 Beschäftigten Abfindungen angeboten. Microsoft will im laufenden Jahr 190 Milliarden Dollar in KI-Infrastruktur investieren. Gleichzeitig treibt der Bauboom bei Rechenzentren die Preise für Computerchips in die Höhe. Der elektronische Eltern-Kind-Pass verzögert sich angeblich weiter. Geplant war, dass es ihn ab Oktober geben wird. Jetzt soll der elektronische Eltern-Kind-Pass aber um ein weiteres Jahr verschoben werden. Beschlossen werden soll das morgen bei der Nationalratssitzung. Im Gesundheitsministerium wollte man dazu nichts sagen. Der Aufschrei ist laut, nachdem die FIFA die Rotsperre eines US-Fußballers aufgehoben hat, weil sich US-Präsident Trump dafür eingesetzt hat. Damit darf Folarin Balogun beim Achtelfinalspiel der USA gegen Belgien in der kommenden Nacht spielen. Fußballverbände und Politik reagieren empört. Trump bestätigt heute, dass er FIFA-Präsident Infantino gebeten hat, die rote Karte für Balogun zu überprüfen. Er habe ihm aber nicht gesagt, dass er sie rückgängig machen muss.
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3: Ohne größere Zwischenfälle ist am Wochenende das Donauinselfest verlaufen, so die Bilanz der Einsatzkräfte. Die erhöhten Sicherheitsvorkehrungen inklusive Videoüberwachung und Zugangskontrollen haben laut Polizei gewirkt. Sie mussten vor allem wegen kleinerer Raufereien oder betrunkener Besucher ausrücken. Der Samariterbund musste mehr als 700 Mal helfen, schwere Verletzungen hat es aber nicht gegeben.
1: Dankeschön, Conny. Und damit schauen wir auf die Straßen und beginnen mit einer guten Nachricht. Niederösterreich A5 Richtung Wien, die Sperre bei Wolkersdorf ist aufgehoben, sind wieder alle Fahrspuren frei. Der Stau wird sich da jetzt nach und nach auflösen. A9 für eine Autobahn Richtung Linz zwischen Spielberg und Vogau mit der Steiermark. Da dauert es momentan 30 Minuten länger. Einiges ist auch los in Linz auf der A7 Richtung Auffahrt auf die A1 20 Minuten plus. Und in Wien, da staut es generell im Abendverkehr, vor allem auf der Tangente Richtung Kagran von der Hansenkurve bis zum Knoten Prater. Wir wünschen euch trotz Stau eine gute und sichere Weiterfahrt.
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7: 4 Minuten vor 18 Uhr, genau die 4 Minuten, die man braucht, um zusammenzupacken, den Computer runterzufahren und den Arbeitsplatz zu verlassen. In diesem Sinne einen schönen Start in den Feierabend, den wir einläuten möchten mit dem Six-O-Rock-Song, wie gewohnt. Und der bezieht sich heute am Tag nach dem Donauinselfest natürlich auf unser großartiges Line-Up dieses Jahr. Zum Beispiel mit gleich am Freitag am Start gewesen. Bloodsucking Zombies from Outer Space mit Evocation. Richtig, richtig coole Show gewesen. Eine absolute Wahnsinnsshow auch am Samstag dann unser Headliner Airborne. Eine Show, die teilweise auf der Bühne, größtenteils aber im Publikum stattgefunden hat. Wirklich, wirklich, wirklich großartig. Ja, und gestern unsere sensationellen Headliner. Feuerschwanz mit einer gigantischen Show, um das Ganze abzuschließen. Und der heutige Six-O-Rock-Song ist der Headliner des ersten Abends. Eine großartige Metalband, die eine ganz wichtige Sache nicht vergisst, nämlich das Fünkchen Humor, das in jeder Musik irgendwie ein bisschen drinnen sein darf. Avatar! Und die hören wir jetzt als Six-O-Rock-Song. Viel Spaß mit The Eagle Has Landed.

Billy Idol und White Wedding. Hier ist 88.6 am Montagabend um 18.12 Uhr. Und wir haben jetzt einen Song für euch, der ja zwei Dinge vereint. Das ist gar nicht einmal so leicht und umso schöner, wenn es gelingt. Und Bring Me The Horizon gelingt es immer wieder, nämlich eine musikalische Identität natürlich auch, aber Intensität, also eine gescheit verzerrte Gitarre, eine gewisse Härte, aber gleichzeitig trotzdem eine schöne emotionale Melodie und ja, Musikalität im Song drinnen, dass man irgendwie beides hat, was fürs Herz und was für den Kreislauf. Hier sind Bring Me The Horizons mit Drown.

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1: 28 bis 33 Grad morgen, die Höchstwerte wieder höchst sommerlich und dazu Sonnenschein einmal bis in den frühen Nachmittag durchgehend, überall in allen Bundesländern. Dann kommen zwar ein paar Wolken auf, aber nichts Tragisches dabei, es bleibt morgen auf jeden Fall trocken. Schauen wir noch kurz auf die Straßen. Wir haben eine Tunnelsperre, und zwar ist der Bosruck-Tunnel gesperrt auf der A9 Richtung Linz bei Anding. Und da ist jetzt eine Spur frei seit kurzem, rechnet damit etwas Verzögerungen. In Wien wird es dafür langsam besser. Tangente Richtung Hagran von der Hansumkurve bis zum Prater. Da ist es noch eine knappe halbe Stunde und entlang des Gürtels einfach immer wieder mal so ein bisschen Stop and Go. Aber ist im Begriff, sich aufzulösen. Gute und sichere Fahrt.
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Dropkick Murphys, meine Damen und Herren, mit Rose to Two auf 88.6. Es ist kurz nach 6:30. Schön, dass ihr mit uns gemeinsam so langsam in diesen Abend hinein segelt. Und das machen wir jetzt mit ziemlich cooler Musik in der nächsten Viertelstunde. Bates mit Sick of Man, Corn mit Word Up und jetzt The Offspring, All I Want. Yeah.

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4: Das ist halt der Sommer, wenn es einen ganzen Tag lang nie so richtig stundenlang die Sonne scheint und um kurz vor 19 Uhr noch immer 28 Grad stellenweise ist, 29 sogar noch in Bregenz. So geht ein sommerlicher Tag zu Ende, morgen wird es noch sommerlicher. Die Höchstwerte morgen zwischen 25 und 33 Grad, dazu viel Sonnenschein, zumindest bis zum zeitigen Nachmittag. Erst dann ziehen ein paar Wolken auf, die lassen aber keinen Regen fallen. So viel zum Wetter, damit schauen wir weiter zu Conny Diebald und zu den Nachrichten.
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5: Bei einer Aktion gegen Menschenhandel in 59 Ländern sind mehr als 1000 Verdächtige festgenommen und rund 2000 potenzielle Opfer identifiziert worden. Geleitet haben die Aktion Österreich und Rumänien. In Österreich waren mehr als 200 Beamte im Einsatz. Hierzulande wurden 17 Opfer identifiziert, 8 Verdächtige festgenommen und 2 weitere ausgeforscht. Chronisch überbelegt, zu wenig Personal und schwere Defizite im Umgang mit psychisch kranken Häftlingen. So lautet die Bilanz einer Untersuchungskommission, die das Justizministerium nach dem Tod eines Häftlings in der Justizanstalt Hirtenberg eingesetzt hat. Die zuständige Ministerin Anna Sporer verspricht nun Verbesserungen. Ein Weiterwursteln wie bisher soll es nicht mehr geben. Mit einem E-Scooter sind zwei Jugendliche durch Landeck in Tirol gerast. Sie sind mit 60 km/h unterwegs gewesen, als sie von der Polizei aufgehalten wurden. Ein Test hat dann ergeben, dass der Scooter 76 km pro Stunde erreichen kann. Erlaubt sind 25. Außerdem hatten die Jugendlichen keinen Helm auf und auch zu zweit am E-Scooter fahren ist verboten.
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5: Ohne größere Zwischenfälle ist am Wochenende das Donauinselfest verlaufen, so die Bilanz der Einsatzkräfte. Die erhöhten Sicherheitsvorkehrungen inklusive Videoüberwachung und Zugangskontrollen haben laut Polizei gewirkt. Sie mussten vor allem wegen kleinerer Raufereien oder betrunkener Besucher ausrücken. Der Samariterbund musste mehr als 700 Mal helfen, schwere Verletzungen hat es aber nicht gegeben.
4: Dankeschön, Conny. Und der Blick auf die Straßen wird ruhiger und ruhiger. Eine neue Staumeldung haben wir zwar aus Salzburg, A1 West, Autobahn Richtung Wien, zwischen Salzburg Nord und Wallersee. Im Baustellenbereich ist ein defekter PKW und entsprechend staut es sich da 20 Minuten, die ihr momentan länger braucht. Und im Wiener Abendverkehr entlang des Gürtels und bei den Hauptverbindungen plant euch ein paar Minuten mehr ein. Gute und sichere Fahrt.
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10: So, Mikrofon anschalten, dann hört man noch mehr von der Stimme. Einen schönen guten Abend. Es ist der Montag, der 6. Juli 1857. Neue Musik haben wir gleich für euch von einer der großartigsten Bands aller Zeiten, Muse. Hören wir gleich rein. Davor die Rolling Stones mit Satisfaction und jetzt Metallica. Und Enter Sandman.

Die Rolling Stones, I Can Get No Satisfaction, auf 88.6, 19.06 ist es. Und dieses Jahr hat musikalisch einiges zu bieten. Und zwar in Hinsicht auf viele, viele Neuerscheinungen, jetzt mal alle Augen gerichtet auf Muse. Ich kann es nicht genau sagen, warum mir dieser Satz eingefallen ist, aber ein sehr, sehr cooler Jazzmusiker, von dem ich auch ein Interview gehört habe, Pat Metheny, Gitarrist, hat einmal etwas über seinen Kompositionsprozess gesagt und gesagt, bevor er einen Song veröffentlicht oder bevor er eigentlich beginnt, ihn zu komponieren, sagt er immer, das Mindset muss sein, schreib den Song so, als wäre es der letzte, den du schreibst. Also so gut wie möglich, du weißt, nach dem Song jetzt gibt es keine Möglichkeit mehr. Und entsprechend voll und entsprechend fertig klingt dann Musik auch. Und ich finde, Muse klingt immer so, als hätten sie sich genau dieses Ultimatum oder genau dieses Mindset gemacht, bevor sie ins Studio gehen, bevor sie sich an den Kompositionstisch setzen. Diese Songs sind immer so existenziell, bis auf die Knochen, geil, berührend, kräftig, dass man immer das Gefühl hat, da geht's um alles. Das ist es, glaube ich. Genau, da geht es um alles. Es ist dieses Jahr ein Album erschienen, The Wow Signal. Ein Konzeptalbum, alle Songs sind aufeinander abgestimmt. Es ist nicht nur Lied nach Lied, sondern es ist wirklich ein Gesamtkunstwerk und es klingt ganz, ganz großartig. Und wir dürfen euch jetzt die nächste Single-Auskopplung zeigen aus diesem Album Muse, Hush, gemeinsam mit Ellie Goulding. Viel Spaß.

System of a Down Toxicity auf 88.6. So muss das klingen an einem Montagabend, 19.15 Uhr ist es. Und ihr wisst, bei uns gibt es nicht nur Bands wie Muse oder System of a Down aus aller Welt, sondern als österreichisches Rockradio ist es uns auch wichtig, österreichische Artists auf die Bühne zu bringen, wie man jetzt am Wochenende gesehen hat. Und auch hier ins Radio selbstverständlich. Und eine dieser großartigen Bands sind Lion Season, über die wir uns wahnsinnig freuen und die wir auch auf natürlich unserer Bühne am 4. Juli begrüßen durften. Und die haben auch einen neuen Song rausgebracht vor 1, 2, 3 Tagen. Sehr, sehr, sehr gelungen. Lion Season mit Crave Your Love gibt's jetzt. Viel Spaß.

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1: Ja, wie schauen wir morgen aus? Wettertechnisch wieder hochsommerlich, heißt wieder einschmieren und Kopfbedeckung griffbereit haben, denn die Sonne scheint bis zum Nachmittag einmal durchgehend fast wolkenlos. Nachmittag ziehen ein paar Wolken auf, die bringen allerdings nicht wirklich Regen und das bedeutet dann auch Temperaturen morgen entsprechend zwischen 25 und bis zu 33 Grad. Insgesamt ist es schon ruhig auf den Straßen, allerdings gibt es Schwierigkeiten in Salzburg. Und zwar auf der A1 Richtung Wien zwischen Salzburg-Nord und Wallersee im Baustellenbereich. Die linke Spur, die separat getrennt ist, ihr wisst, was ich meine, ist gesperrt aufgrund eines defekten Autos. Ihr kommt da auch nicht vorbei, es staut da. Die andere Seite, die rechte Seite, ist befahrbar, frei. Die Aswanag ist unterwegs und wird sich da schnell drum kümmern. Wir wünschen euch da, wo es geht, eine gute und sichere Fahrt.
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0: Nirvana mit Heart-Shaped Box auf 88.6, kurz nach halb acht ist es so.
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0: Und da haben wir wieder die Gelegenheit genützt, nicht nur Musik aus aller Welt auf die Bühne zu stellen und euch zu präsentieren, weil es einfach großartig ist, sondern auch unsere Verantwortung als österreichisches Rockradio ernst genommen und Bands aus Österreich auf die Bühne gestellt, um sie der Welt zu zeigen. Viele Bands, die vielleicht in dem Jahr oder in den letzten Jahren ihre ersten Gehversuche gemacht haben, erstmalig ins Studio gegangen sind und die wir für würdig erhalten, um wirklich gefördert zu werden. Und eine dieser Bands sind Venice Blue und die haben ihre Qualität schon einmal unter Beweis gestellt und zwar anständig. Sie sind unsere Headliner des Jahres 2025, das heißt unser großes Band-Event, wo wir aus ganz Österreich wirklich hunderte Einsendungen von großartigen Bands kriegen, haben sie sich durchgesetzt und im großen Finale live auf der Bühne wirklich überzeugt und entsprechend haben wir uns auch sehr gefreut, sie am Samstag bei uns auf der 88.6 Rockbühne am Donauinselfest zu begrüßen und auch da haben sie abgeliefert, wie es zu erwarten war. Um 18 Uhr Venice Blue, den Namen sollte man sich merken und mit dem Siegersong hören wir sie jetzt hier mit Moon Girl.

0: Steppenwolf und Born to be Wild auf 88.6 um 19.47 Uhr. Großartige Musik gibt's bei uns. Einen Blick auf die Straßen gleich, die Nachrichten und jetzt der Blick zum Wetter morgen, der wieder hochsommerlich ausschaut. Nicht ganz so brutal wie letzte Woche, vorerst einmal. Zwischen 25 und 33 Grad sind die Höchstwerte morgen, dazu viel Sonnenschein bis zum frühen Nachmittag. Dann kommen aber Wolken auf in ganz Österreich. Es bleibt aber weitgehend trocken.
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2: Seit 1. Juli sind Grundnahrungsmittel billiger geworden, weil die Regierung die Mehrwertsteuer um die Hälfte gesenkt hat. Und das wird weitgehend auch an die Konsumenten so weitergegeben, wie eine erste Schnellanalyse der Österreichischen Nationalbank zeigt. Durch die Steuersenkung wird die Nahrungsmittel- und Gesamtinflation laut Nationalbank zumindest vorübergehend auch etwas gedämpft. Bei einer Aktion gegen Menschenhandel in 59 Ländern wurden mehr als 1.000 Verdächtige festgenommen und rund 2.000 potenzielle Opfer identifiziert. Geleitet haben die Aktion Österreich und Rumänien. In Österreich selbst waren mehr als 200 Beamte im Einsatz. Hierzulande wurden 17 Opfer identifiziert, 8 Verdächtige festgenommen und 2 weitere ausgeforscht. Auf Kuba ist das nationale Stromnetz zusammengebrochen. Rund 10 Millionen Menschen auf der Insel sind betroffen und haben keinen Strom. Die Ursache des landesweiten Ausfalls ist unbekannt und wird noch untersucht, heißt es vom Netzbetreiber. Kuba leidet seit Monaten unter stundenlangen und in jüngster Zeit auch tagelangen Stromausfällen, die zum Teil auf das marode Netz zurückgehen. Die FIFA hat die Beschwerde Belgiens abgewiesen. Der US-Stürmer Balogun darf in der kommenden Nacht beim WM-Achtelfinalspiel USA gegen Belgien aufs Feld. Balogun hatte im WM-Spiel gegen Bosnien-Herzegowina die rote Karte gesehen. Nach einem Gespräch von US-Präsident Trump mit FIFA-Boss Infantino wurde die Sperre nun ausgesetzt, was rund um den Erdball für Empörung gesorgt hat. Trump hat zugegeben, Infantino gebeten zu haben, die Sperre noch einmal zu überprüfen. Im heutigen Spitzenspiel bekommt es Spanien mit Nachbarland Portugal zu tun. Los geht's um 21 Uhr.
0: Dankeschön. Dankeschön, Martina Steidl, um genau zu sein. 10 Minuten vor 8 ist es und der Blick auf die Straßen tut gut, denn er ist schon wieder vorbei. Die Staus haben sich aufgelöst, auch auf der A1 in Salzburg ist die Fahrspur wieder frei. Wir wünschen euch eine gute und sichere Weiterfahrt und Ankunft.
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